0: Um 5 mit Katharina Niesen und wir starten mit den Waldbränden in Monschau. An der belgischen Grenze mussten über Nacht doch ungefähr 30 Menschen aus ihren Häusern raus, als Vorsichtsmaßnahme aus zwei Straßen. Die Feuerwehr sagt, das Feuer ist gegen 9:30 in einen kritischen Bereich gekommen.
1: Wir gehen da auf Nummer sicher und haben da wirklich sofort gehandelt. Es handelt sich dort um einen Nadelwald, der relativ schnell abbrennen kann. Die Windrichtung mussten wir auch noch mit bedenken und daher haben wir schnell reagiert.
0: In Belgien versuchen etwa 2500 Einsatzkräfte weiter, den Wald- und Moorbrand in dem Gebiet Hohes Venn unter Kontrolle zu bringen. Auch Löschflugzeuge aus Schweden sind da und Feuerwehrleute aus Deutschland und den Niederlanden helfen. Vom anderen großen Waldbrand im Hürtgenwald südlich von Düren gibt's bessere Nachrichten. Die Lage ist stabil und das Feuer unter Kontrolle. Die Menschen da durften ja am Wochenende auch wieder in ihre Häuser zurück. Dann soll heute noch ein ungewöhnlicher Rekord geknackt werden im Dauerreanimieren. Notfallsanitäter Auszubildende in Wülfrath und Schwelm wollten 72 Stunden schaffen. Gleich um 10 entscheidet sich, ob es geklappt hat, 3 Tage und 3 Nächte ununterbrochen Herzdruckmassagen zu machen. Zum Schluss noch Leichtathletik. Beim letzten Tag der EM hat das deutsche Sprintteam sich noch eine Medaille geholt. Silber in der Mixed-Staffel hinter Gastgeber Großbritannien und vor Spanien.
2: Die Deutschen laufen durch. Rekord. Ein faszinierendes Rennen. Und bitteschön, mehr davon. Mixstaffel, das rockt.
0: 4x100 Meter Sprint mit 2 Frauen und 2 Männern war bei der EM jetzt das erste Mal im Programm.
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0: Über Nacht gab es teilweise Schauer und der Tag geht meist auch grau und immer mal wieder nass los. Tagsüber bleibt es erst oft grau und es ziehen Schauer durch. Nachmittag lockert es dann auch mal auf. Dazu wird es kühler. In Steinfurt und Paderborn bis 20 Grad, Bochum 21 und Hürth und Zülpich schaffen bis 22.

0: So, ihr müsst mal wirklich darauf achten, das nächste Mal, wenn ihr in einem Comedy-Club seid, schaut mal in der letzten Reihe. Es könnte sein, dass da im Publikum Basti aus der 1Live-Comedy-Redaktion sitzt und gerade neue Talente scoutet für die 1Live-Generation Gag. Eins meiner Favorite-Talente ist gerade Josefa Walter. Die war letztens bei uns auf der Bühne, hat uns erzählt von ihrem neuen Typ.
1: Das erste Mal denke, hey, vielleicht können wir heiraten oder so, voll cute. Ich finde halt das Ding, wenn man heiratet, ist ein bisschen, dass man dann verheiratet ist. Also es ist ein ziemliches Commitment. Was mache ich, wenn er irgendwie weird wird? So, was mache ich, wenn er irgendwann morgens aufsteht und sich denkt, ich kaufe mir ein Liegefahrrad? Leider ist es so, ich habe noch nicht so viele Aufzeichnungen gemacht und dadurch, dass ich hier aus dem Sektor komme und so, war ich jetzt vor 1Live wirklich sehr, sehr aufgeregt, weil mir das sehr, sehr wichtig ist. Und kurz bevor ich auf die Bühne gegangen bin, habe ich mir so gedacht, oh Gott, hoffentlich klappt das alles irgendwie, vergesse ich nichts. Aber ihr seid so ein geiles Publikum und ich habe jetzt wirklich gemerkt, für euch reicht's eigentlich. Und das ist wirklich, wirklich toll. Vielen Dank an euch, vielen Dank an 1Live.

0: Wenn ihr TikTok aufmacht und heulende Menschen seht, sind es bestimmt Bücherfans, weil es gibt jetzt ein neues Buch, das bringt gefühlt ganz BookTok zum Weinen. Das heißt, Gut genug für ein halbes Leben von Evan Normandin. Und meine Digi-Kollegin Gesa hat es für uns mitgebracht. Gesa, worum geht's denn in dem Buch?
1: Also es geht hier um Rose und Landon. Die beiden lernen sich während des Studiums kennen und verlieben sich. Es wird sehr schnell sehr intensiv zwischen ihnen, aber irgendwie scheinen die auch wirklich, ja, man kann schon sagen, perfekt füreinander zu sein.
0: Okay, aber dann gibt's bestimmt irgendwo einen Haken, oder?
1: Genau, und das erfahren wir, weil das Buch auf zwei Zeitebenen erzählt wird. Die eine beginnt in ihrer Studienzeit, das sind so die Rückblicke. Da erleben wir, ja, wie die Beziehung immer ernster wird, sie irgendwann heiraten. Ja, und die andere Zeitebene, die spielt jetzt in der Gegenwart und da sind Rose und Landon kein Paar mehr.
0: Okay, darfst du verraten, was passiert ist?
1: Nee, das erfahren wir auch tatsächlich erst relativ am Ende. Was ich aber schon noch sagen kann, und das ist eigentlich das Krasse hier, Rose hat eine Pille genommen, die sie ihr gesamtes Leben hat vergessen lassen. Also da sind wirklich gar keine Erinnerungen mehr in ihrem Kopf.
0: Ey, boah, sowas finde ich ja immer richtig gruselig, ne? Also warum macht man das? Oder wieso ist das überhaupt möglich, dass sowas geht mit so einer Pille?
1: Ja, das ist so ein bisschen der Science-Fiction-Part hier in der Story. So eine Pille gibt's ja nicht wirklich, aber hier eben schon. Und Landon kann Rose' Entscheidung überhaupt nicht akzeptieren. Er hofft, dass, wenn sie wirklich füreinander bestimmt sind, sie sich auch ein zweites Mal in ihn verlieben wird. Also kämpft er um sie. Wirklich krasse, krasse Story. Bringt einen auch nochmal zum Nachdenken. So über Liebe, Freundschaft, Trauer und eben auch über die Bedeutung und den Wert von Erinnerung. Also das ist schon wirklich heftig, wenn die das
0: sehen. Wow. Okay, sehr, sehr deepes Buch. Genug für ein halbes Leben. Von Evan Normandin gibt's jetzt im Handel.

keep watching. Hier ist 1 Live DG. Ich will, dass ihr mal eben ganz kurz, wenn ihr gleich Zeit habt, euer Handy rausholt und öffnet mal die Notizen-App und dann guckt, was ihr 2020 so für Notizen und Ideen auf dem Handy hattet. Das ist wild, was ihr da so findet. Und vielleicht ist erst jetzt die Zeit gekommen, eine von diesen Ideen umzusetzen. Dieser Song hier ist das beste Beispiel von den DJs Prosper und Clooney, weil die erste Version von diesem Song lag 2020 auf seiner Festplatte. Aber erst jetzt, 6 Jahre später, haben sie ihn fertig produziert. Guter Beweis dafür, dass es nie zu spät ist. Das ist Free Your Mind von Prosper und Clooney jetzt in 1 Live DG.

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1: 6 Uhr, ich bin Katharina Niesen.
2: Und ich, Herrn Bungartz. Los geht's mit dem großen Wald- und Moorbrand an der Grenze zur NRW. Das Feuer im Naturschutzgebiet Hohes Venn hat jetzt doch zu Evakuierungen geführt in Monschau.
1: Es brennt weiter hauptsächlich in Belgien. Das Feuer hat sich aber weiter Richtung deutsche Grenze ausgebreitet und ist noch etwa 300 Meter von ersten Häusern weg. Die Feuerwehr in Monschau will deshalb kein Risiko eingehen.
3: Dahingehend mussten wir im Sinne der Bevölkerung reagieren und haben den betroffenen Bereich evakuieren müssen.
2: Etwa 30 Menschen mussten deshalb gestern Abend raus. Die meisten sind bei Freunden und Familie untergekommen. Es gibt aber auch eine Anlaufstelle. Auch in anderen Teilen von Monschau sollten sich Leute auf mögliche Evakuierungen vorbereiten. Ronja sagt, was sie gemacht hat.
4: Die wichtigsten Dokumente zusammenzupacken und vor allen Dingen für unsere Tiere alles vorzubereiten. Also, dass wir die zur Not einfach nur noch einpacken müssen und mitnehmen müssen.
1: Die Feuerwehr in Monschau versucht weiter, den Brand von den Siedlungen wegzuhalten. Sie hat dafür unter anderem Wiesen ordentlich nass gemacht. Gerade schätzt sie die Lage im Hohen Venn als stabil ein. Das Feuer rückt nicht weiter vor.
2: Stabil ist die Lage auch beim anderen großen Feuer, das uns in den letzten Tagen sehr beschäftigt hatte. Aus dem Hürtgenwald in der Eifel meldet die Feuerwehr heute Morgen, dass nur noch Glutnester abgelöscht werden.
1: Die Anwohnerinnen und Anwohner, die da aus ihren Häusern raus mussten, konnten schon am Wochenende wieder zurück.
2: Heute soll noch ein ungewöhnlicher Rekord geknackt werden im Dauerreanimieren. Notfallsanitäter, Auszubildende in Wülfrath und Schwelm wollten 72 Stunden schaffen.
1: Gleich um 10 entscheidet sich, ob es geklappt hat, 3 Tage und 3 Nächte ununterbrochen Herzdruckmassagen zu machen. Und zum Schluss noch Leichtathletik. Beim letzten Tag der EM hat das deutsche Sprintteam sich noch eine Medaille geholt. Silber in der Mixed-Staffel hinter Gastgeber Großbritannien und vor Spanien.
5: Laufen deutschen Rekord. Ein faszinierendes Rennen. Und bitteschön, mehr davon. Nicht Staffel, das rockt.
2: 4x100 Meter Sprint mit 2 Frauen und 2 Männern war bei der EM jetzt das erste Mal im Programm.
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2: Über Nacht gab es teilweise Schauer und der Tag geht meistens auch grau und immer mal wieder nass los. Richtung Nachmittag lockert es auf. Dazu wird's kühler in Brilon 17, in Gummersbach und Bielefeld 19, in Mönchengladbach und Bocholt bis 21 Grad.

0: Hallo, hier ist 1Live.dg, ich bin Fritz. Was war das im Mai? Ein Riesenhype um diese Off-Campus-Serie auf Prime Video. Ne? Es ist ja diese Eishockey-Love-Story, die auf der Buchreihe von Al Kennedy basiert. Und von der gibt's jetzt eben neues Buch. Love Song heißt das Buch erstmal. Kommt bestimmt auch wieder eine neue Serie irgendwann raus. Aber wir reden über das Buch. Simone aus dem Digi-Team, ist dieser neue Lesestoff wieder Teil einer Buchreihe?
1: In dem Sinne kein Teil einer Reihe, aber spielt im Prinzip noch in diesem Off-Campus-Universum. Mhm. Also die Hauptfiguren stammen aus der nächsten Generation, spielen aber kein Eishockey.
0: Also die Kinder der Figuren aus der Serie bzw. den ersten Bänden.
1: Ganz genau. Also es geht um Wyatt Graham, dem Sohn von Garrett und Hannah aus Band 1 und um Blake Logan, die Tochter von John und Grace aus Band 2.
0: Okay.
1: Und die beiden, die verbringen unfreiwillig den Sommer zusammen im gemeinsamen Ferienhaus der Familien. Sie wollte dort über eine Trennung hinwegkommen und er eine Schreibblockade überwinden.
0: Ist er Autor oder was muss der schreiben?
1: Der ist Musiker und wirklich so das absolute Klischee von so einem Rockstar-Fuckboy und ist natürlich emotional so gar nicht zugänglich.
0: Bis dann diese Blake wahrscheinlich um die Ecke kommt.
1: Ja, aber natürlich nicht direkt. Also sie war nämlich schon als Teenager in ihn verknallt, wurde aber mal ganz hart abgewiesen von ihm und deswegen wollen sie sich eigentlich komplett aus dem Weg gehen.
0: Mhm.
1: Das klappt natürlich überhaupt nicht. Also ein Buch mit einer Menge Tension und auch extrem viel Spice.
0: Okay.
1: Aber schon auch ein bisschen romantisch und auch sogar deep wird's ein bisschen.
0: Okay, also ordentlich Gewürze drin. Spicy ist es. Love Song von Al Kennedy ist jetzt draußen als Buch und wie gesagt, ich rechne fest damit, dass da dann auch wieder eine Erfolgsserie draus wird.

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Leute, glaubt mir, wenn ich sage, ihr braucht mehr französischen Rap in eurem Leben. Das hier ist Mauvais Joe, Rapper aus Frankreich. Bevor er Rapper war, hat er in französischen Clubs gearbeitet als Hype Man. So die Leute hochgehypt auf der Bühne. Und ich schwör's euch, diese Hype Man-Energie, die hört ihr auch immer noch in seinen Songs. Das ist sein aktueller Track. Pelé hat diesen düsteren Vibe, super rhythmisch. Pelé steht übrigens für Stapel und Stapel im Sinne von Geldstapel. Also ja, auch die Franzosen haben die gleichen Rap-Klischees wie wir. Dreht das laut, das ist Mauvais Joe jetzt hier in 1live.de.

0: Wer hat die Eier und schreibt bei seinen Hobbys im Lebenslauf wirklich seine richtigen Hobbys hin? Sei mal ehrlich. Also ich weiß nicht, ob ich da hinschreiben würde, dass ich gerne irgendwie so Kreuzworträtsel mache, wie so eine Omi. Aber wenn Digi-Hörerin Joyce aus Brühl ihr Hobby oder ihre Leidenschaft da hinschreiben würde, ich würde es schon ein bisschen feiern.
1: Fashion ist so wirklich mein größtes Ding und ich liebe das wirklich abgöttisch. Eine Art, um sich auszudrücken, um Statements zu setzen, einfach um sich selber zu verkörpern. Also wenn ich so mein Lieblingspiece anhabe, ich finde, man fühlt sich einfach direkt viel besser. Man fühlt sich mehr nach sich selber. In Vintage Läden zu gehen und dann stundenlang durchzugucken. Das ist schon so, also könnte ich mich stundenlang mit beschäftigen. Aber wenn ich jemanden sehe, der einen geilen Style hat, das macht mich sehr happy. Dann auch ab und zu mal ein Kompliment zu geben, dann noch Kompliment zurückzubekommen, finde ich einfach schön, wenn man so mit fremden Leuten das so teilt.

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1: 7 Uhr, wir sind Katharina Niesen
2: und Jörn Bungartz. Wir starten mit den Waldbränden. In Monschau an der belgischen Grenze mussten über Nacht doch ungefähr 30 Menschen aus ihren Häusern raus, als Vorsichtsmaßnahme. Die Feuerwehr sagt, das Feuer ist gegen 9:30 in einen kritischen Bereich gekommen.
3: Wir gehen da auf Nummer sicher und haben da wirklich sofort gehandelt. Es handelt sich dort um einen Nadelwald, der relativ schnell abbrennen kann. Die Windrichtung mussten wir auch noch mit bedenken und daher haben wir schnell reagiert.
1: In Belgien helfen auch Einsatzkräfte aus anderen Ländern mit, um den Wald- und Moorbrand in dem Gebiet Hohes Venn in den Griff zu bekommen. Mehr zur Evakuierung gestern Abend in Monschau hört ihr gleich auch hier in der Sendung bei Selina und Jule.
2: Erleichterung gab es am Wochenende im anderen großen Waldbrandgebiet in der Eifel. Im Hürtgenwald südlich von Düren ist das Feuer unter Kontrolle und die Menschen aus dem evakuierten Ortsteil durften zurück.
1: Im Ruhrgebiet war am Wochenende Schluss für eins der größten Volksfeste in NRW, die Kranger Kirmes. Gefehlt hat gestern Abend das traditionelle Abschlussfeuerwerk.
2: Das ist kurzfristig abgesagt worden, weil es auch in Herrn so trocken ist und dadurch die Brandgefahr steigt. Laut Feuerwehr hatte es in den letzten Tagen schon etliche kleinere Brände in der Natur gegeben. Am Ende war es eine Frage der Sicherheit.
1: Auch die Hitze hat sich bemerkbar gemacht. Es kamen etwas weniger Leute als in den letzten Jahren. Das haben auch die Budenbetreiber gemerkt. Sie haben laut dem Schaustellerpräsidenten etwas weniger Umsatz gemacht.
4: Solche Veranstaltungen sind natürlich auch bei den Kollegen immer mit Umsatzerwartung verbunden oder auch mit Hoffnungen. Wir sind zufrieden, aber da muss man einen kleinen Abstrich machen, leider dieses Jahr.
2: Auch die Stadt Herne und die Polizei sind zufrieden, wie die Kranger Kirmes gelaufen ist. Insgesamt haben 3,9 Millionen Menschen das Volksfest besucht.
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1: Teilweise zieht Regen durch, der wird im Laufe des Tages aber weniger und nachmittags gibt es zwischendurch auch mal Sonne, dazu kühler. Insgesamt in Warburg werden es 19 Grad, in Nettersheim und Waldbrühl 20 und in Oberhausen und Warendorf ist bei 21 Grad Schluss.
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0: Hey na, in 1Live.de, Freunde, habt ihr schon Sound von K1 in eurer Playlist? Schwöre, wenn nicht, dann müsst ihr das ändern und werdet ihr auch, wenn ihr sie gleich gehört habt, denn wir haben sie schon in unserer Playlist. K1, Rapperin aus London, die seit letztem Jahr übelst abgeht und sich das aber auch wirklich hart verdient hat, muss man sagen. Die macht schon ein paar Jahre Musik, aber das eben auch mit ein paar Downs. Ihr letztes Label zum Beispiel hat sie einfach mal fallen lassen zwischendurch und ja, dann stand sie da mit mehr oder weniger nix, aber hat eben nicht aufgegeben und einfach allein Musik gedroppt und geteilt im Netz und das war so gut, weil so kam der Moment, dass Kehlani auf sie aufmerksam geworden ist, wie das war, hat K1 im Podcast von Angie Martinez erzählt, wie Kehlani ihr in den Socials nämlich auf einmal gefolgt ist.
1: And then we just was connected from there. And yeah. Then I went to LA, worked on some stuff with her, and she was like, I need something sexy, R&B, and I was like, I got something, but you gotta keep me on it. And she was like, yeah, fire. After that, it just went up, man.
2: So, I love that for you.
1: Shouts to Kehlani.
0: Ja, Kehlani nämlich fand K1 so toll, dass sie ziemlich direkt Bock hat, eben auch mit ihr zu arbeiten. Sogar einen gemeinsamen Song haben sie dann released, Worst Behavior. Den hatte K1 einfach schon da liegen und haben sie eben nochmal zusammen im Remix gedroppt. Und danach, ja, ging es eben nur noch ab für K1. Auch mit Kehlani ganz persönlich übrigens ein bisschen. Da hat es nicht nur musikalisch geknistert zwischen den beiden. Checkt alle mal das Video zu Worst Behavior, dann checkt ihr. Wir checken jetzt auch vor allem K1s ganz neuen eigenen Song, Risk It All. Jetzt für euch hier in 1Live Digi.

0: Ach, hallo, hier ist 1Live.dg. Ich bin Fritz. Spider-Man, Captain America, Wolverine, alle gegeneinander kämpfen sie. Das geht jetzt im neuen Spiel aus dem Marvel-Universum.
1: Marvel Token Fighting Souls.
0: Marvel Token, habt ihr jetzt gerade gehört, die Stimme hat's gesagt. Marvel Token Fighting Souls heißt das neue Game. Aus 20 Helden kann man da auswählen und sich ein Vierer-Team zusammenstellen. Tobi aus dem Digi-Team, kann ich die dann auch mischen, wenn ich will?
2: Ja, das ist völlig egal. Und der Kern des Spiels ist tatsächlich der Multiplayer-Modus oder halt die vielen Multiplayer-Modi, die es da gibt online. Und das Wichtigste beim Kämpfen sind halt die Kombinationen aus den Angriffen, die Treffer beim Gegner möglichst gut zu koordinieren. Ja, weil einfach wild auf den Tasten rumhämmern, das bringt absolut nicht viel. Mhm. Deshalb solltest du echt viel üben, bevor du dich online in Prügeleien stürzt. Und dafür gibt es einen Story-Modus, beziehungsweise 5 verschiedene Stories mit verschiedenen Heldengruppen.
0: Okay, und was genau ist die Story?
2: Ja, ich sag mal so, die Oberstory ist, ein außerirdischer Champion, der fordert die Marvel-Figuren heraus. Entweder besiegen sie ihn als Endgegner eines Kampfturniers oder die Erde wird vernichtet.
0: So richtig neu klingt das jetzt aber auch nicht.
2: Nee, wirklich originell ist es nicht, aber spannend ist die Erzählweise. Ja. Das Ganze passiert nämlich wie ein Manga, Standbilder von rechts nach links, die aber dafür wirklich gut synchronisiert. Von der Inszenierung, den Animationen her, wirklich ein gelungenes Prügelspiel, zumindest auf der PlayStation. Auf dem PC liest man im Netz aktuell noch von vielen technischen Problemen. Da würde ich noch abwarten, bis die ersten Patches raus sind.
0: Marvel Token Fighting Souls, ein Prügelspiel im Marvel-Universum mit allen möglichen Helden, vorgestellt von Tobi aus dem Digi-Team.

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1: Aus welchem 1Live-Comedy-Format kennen wir sie eigentlich nicht? Hi, hier ist Lisa in 1Live Digi. Ich meine natürlich Josefa Walter. Mit dabei ist sie in unserer Generation Gag gewesen. Sie war dieses Jahr bei der Hörsaal-Comedy-Tour mit dabei. Letztes Jahr war sie schon mehrere Male bei der 1Live-Comedy-Nacht XXL. Also Leute, sie kommt rum, wird von vielen Leuten gesehen und gehört. Und wie das dann auch so ist, gibt es aber auch ein paar viele Leute, die dann zu ihrer Meinung haben. Was ich sagen will ist, Josefas Insta-Kommentare sind voll von Hatern. Und ganz ehrlich, da muss man auch mal ein bisschen Gegengewicht zu schaffen und den Kommentaren etwas ausführlicher Kontra geben. Deshalb kommentiert Josefa hier regelmäßig in 1Live Digi die Kommentare unter ihren Videos. Es ist eine Metaebene, auf der wir hier arbeiten. Diesmal hat Ole, mit oder ohne Kohle, einen Kommentar dagelassen.
2: Ole schreibt, wie flach sollen die Witze sein? Sie? Ja. Ich bin ja nicht besonders empfindlich, aber für jemanden, der mit Internetwitzen aus 2017 arbeitet, ist das doch eine recht unverschämte Frage. Ich glaube, wenn du dich zusätzlich noch ein bisschen in das Thema singende Kaffeetassen einliest, kannst du mit deinem Humor bei Facebook richtig durchstarten. Mach das doch. Ich lass dich auch nicht alleine. Hier ein kleiner Guide, wie du dich auf Facebook zurechtfindest. Wenn Angela Merkel in einem Video 18 Finger hat, ist es wahrscheinlich KI. Je mehr Ausrufezeichen man verwendet, desto besser kommt die Message bei allen an. Alles, was mit Schlümpfen, Avataren von einem selbst und sonstigen kleinen animierten Figuren zu tun hat, ist grundsätzlich witzig. Frauen sind doof, junge Menschen sind faul, alle außer dir labern Unsinn. Viel Erfolg. 1Live.

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1: 8 Uhr, ich bin Katharina Niesen.
2: Und ich Jan Bungartz. Im Waldbrandgebiet Hohes Venn in Belgien sind auch heute wieder Löschhubschrauber im Einsatz, sobald es hell genug ist. Dieser Pilot sagt, dass er so ein Feuer noch nicht hatte.
3: Die Größe wie hier nie. Nein, nein, nein, nein. Die Intensität haben wir schon gesehen, auch in Holland und Spanien. Haben die Größe hier habe ich noch nie gesehen.
1: In Monschau bei uns in NRW mussten gestern Abend 30 Menschen aus ihren Häusern. Die Feuerwehr sagt aber, dass das Feuer sich über Nacht nicht weiter ausgebreitet hat und der Regen jetzt gut hilft. Jule und Selina reden auch gleich mit jemandem aus Monschau.
2: Stabil ist die Lage gerade bei einem anderen großen Feuer, das in den letzten Tagen uns sehr beschäftigt hat. Aus dem Hürtgenwald in der Eifel meldet die Feuerwehr heute Morgen, dass nur noch Glutnester abgelöscht werden.
1: Im Ruhrgebiet war am Wochenende Schluss für eins der größten Volksfeste in NRW, die Kranger Kirmes. Gefehlt hat gestern Abend das traditionelle Abschlussfeuerwerk.
2: Das ist kurzfristig abgesagt worden, weil es auch in Herne so trocken ist und dadurch die Brandgefahr steigt. Laut Feuerwehr hatte es in den letzten Tagen schon etliche kleinere Brände in der Natur gegeben. Am Ende war es eine Frage der Sicherheit.
1: Auch die Hitze hat sich bemerkbar gemacht. Es kamen etwas weniger Leute als in den letzten Jahren. Das haben auch die Budenbetreiber gemerkt. Sie haben laut dem Schaustellerpräsidenten etwas weniger Umsatz gemacht.
4: Solche Veranstaltungen sind natürlich auch bei den Kollegen immer mit Umsatzerwartung verbunden oder auch mit Hoffnungen. Wir sind zufrieden, aber da muss man einen kleinen Abstrich machen, leider dies Jahr.
2: Auch die Stadt Herne und die Polizei sind zufrieden, wie die Kranger Kirmes gelaufen ist. Insgesamt haben 3,9 Millionen Menschen das Volksfest besucht.
1: Ab heute treffen sich fast 200 Länder und reden über Wüsten. Genauer gesagt, wie man verhindern kann, dass sie sich weiter ausbreiten. Wie in Spanien zum Beispiel, wo immer mehr Gebiete austrocknen.
2: Dafür, dass Wüsten sich ausbreiten, gibt es mehrere Gründe. Zum Beispiel zu wenig Regen oder zu viel Wasserverbrauch durch die Landwirtschaft.
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1: Es zieht teilweise Regen durch, der wird im Laufe des Tages aber weniger und nachmittags gibt es zwischendurch auch Sonne, dazu kühler. In Paderborn und Nümbrecht werden es 20 Grad, in Essen und Schleiden 21 und in Frechen 22 Grad.

0: ist gut. 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Lisa ist hier in 1Live-Digi. 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
1: Boah, das sind alles für mich neue Leute. 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
0: Oh, sagt Elias aus Oberhausen, nachdem er letztes Jahr dabei war. Und no shame. Aber krass, Elias, dass das alles neue Leute für dich waren, weil ich sag ehrlich, Thorsten Sträter, Phyllis Taschtern, Johann König, Björn von Morgenstern, Anna Lucia, das sind ja keine neuen Namen. Das sind alles Namen, die unter anderem dieses Jahr mit dabei sind. Und Anna Lucia, die weiß ja schon, was abgeht, weil die war ja letztes Jahr in Oberhausen und Köln dabei. Und hat auch alles ganz gut funktioniert.
2: Bei WG gesucht, gibt's manchmal richtig günstige Inserate für WG-Zimmer, aber dann mietest du dich nur so ein paar Monate ein. Und das habe ich eine Weile lang gemacht, 2 Jahre lang. Und dann habe ich innerhalb von 2 Jahren in 8 WGs gewohnt. Und ich bin ehrlich, Leute, das war zu viel. Geld gespart, Geist gebrochen. Es war wie so eine 2 Jahre lange Flixbusfahrt. Es war gottlos. 8 WGs in 2 Jahren. Ich hatte so viele WG-Castings. Ich habe so viele WG-Interviews gehabt. Und ich habe mich immer verstellt, weil ich wollte ja das Zimmer. Ich bin so fake geworden. Ich wusste eine Weile lang nicht mehr, was meine Persönlichkeit ist. Ich war mal 4 Monate lang vegan. Ich bin nicht vegan. Aber das war so ein Zimmer mit so 3 Meter hoher Decke mit Stuck. So, ich wollte das. Also war ich vegan. Aber auch nur in der WG. Und dann hat mich aber mal so eine Mitbewohnerin draußen gesehen, wie ich so einen Döner esse. Und ich war so, nee, der ist vegan. Und sie war so, oh cool, darf ich probieren? Und ich war so, ja. Übersprungshandlung, ich wollte nichts riskieren. Und sie hat probiert, sie war so glücklich, ne? Sie war so, oh mein Gott, das schmeckt wie Fleisch, von wo hast du den? Ich so, ah, es waren Foodtrucks, leider wieder weggefahren, sorry.
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Das ist 1 Live Diggi. Ich werfe mal kurz eine Frage in den Raum. Ist das hier vielleicht die Zukunft der Musik? Und ich meine das ganz im Ernst. Das ist Cat's Eye. Die wurden ja in einer Show gecastet. 6 Frauen von überall auf der Welt. Aus den Philippinen, Südkorea, aus der Schweiz, aus den USA. Und ich glaube wirklich, dass das so ein bisschen die Zukunft ist, weil da treffen einfach so viele Welten aufeinander. So viele Kulturen, so viele verschiedene Ansätze, wie man Musik machen kann. Großer Fan von diesem neuen Track. Das ist Animal von Cat's Eye in 1 Live Diggi.

0: 1Live.de mit Leo. Hoffe, euch geht's gut. So, ich weiß ja nicht, wie es euch geht in Sachen Meetings. Ich persönlich in meinem Leben, ich tue alles, ich nutze jede Gelegenheit und jede Ausrede, um Meetings möglichst zu vermeiden. Jetzt gibt's aber Leute, die machen Meetings freiwillig, sogar in ihrem Liebesleben. Und da wollen wir heute Nachmittag mit euch drüber sprechen. Sarah aus dem Digi-Team macht regelmäßig mit ihrem Freund sogenannte Monthly. Sarah, das klingt so ein bisschen wie so ein Mitarbeitergespräch im Job. Macht ihr das auch bei Teams oder?
1: Nee, wir machen das ganz entspannt auf dem Sofa und wir bereiten uns da tatsächlich ein bisschen vor, aber es ist kein Arbeitsvibe. Ja, wir machen da, also wir haben das so ein bisschen gegliedert in zwei Blöcke, also was lief gut und was vielleicht nicht.
0: Okay.
1: Und wir haben so ein paar Fragen uns überlegt, die man so als Orientierung beantworten kann. Zum Beispiel bei was lief gut letzten Monat, wann habe ich mich geliebt gefühlt oder ja, in der Situation habe ich mich gefreut, dass du das und das gemacht hast, ja, so, ja, zum Beispiel.
0: Also es klingt natürlich erstmal total abstrus, aber hey, wann nimmt man sich sonst die Zeit, das wirklich zu machen, wirklich mal über Probleme zu sprechen in einer Beziehung? Wie lange seid ihr jetzt zusammen?
1: Wir sind jetzt so 1,5 Jahre zusammen.
0: Okay, und wann habt ihr angefangen mit diesen Monthly Meetings?
1: Relativ bald. Ich würde sagen, wir machen das jetzt schon so ein Dreivierteljahr, aber wir lassen auch immer mal ausfallen, muss man auch sagen.
0: Okay. Also,
1: man muss sich schon dahinter klemmen, dass man es auch regelmäßig macht.
0: Ja, also vielleicht heute Abend mal ausprobieren, zu Hause so ein kleines Monthly Meeting machen mit eurem Partner. Hey, und am besten zieht euch auch noch so Hemd und Krawatte an, damit es auch so richtig professionell wirkt, wisst ihr?

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1: Um 9 mit Katharina Niesen
2: und Jan Bungartz. Los geht's mit dem großen Wald- und Moorbrand an der Grenze zu NRW. Das Feuer im Naturschutzgebiet Hohes Venn, das hat zu Evakuierungen auch in Monschau geführt. Gerade hilft den Einsatzkräften aber das Wetter.
3: 35 hat es angefangen zu regnen und spielt uns etwas in die Karten, da auch der Wind sich positiv für uns entwickelt hat.
1: Dadurch ist die Lage in Monschau gerade stabil. Das Feuer rückt nicht mehr näher. Gestern war es bis auf 300 Meter an Häuser in Monschau rangekommen. Etwa 30 Menschen mussten raus. Die meisten sind bei Freunden und Familie untergekommen. Es gibt aber auch eine Anlaufstelle.
2: Auch in anderen Teilen von Monschau sollten sich Menschen auf mögliche Evakuierungen vorbereiten. Ronja sagt, was sie gemacht hat.
4: Die wichtigsten Dokumente zusammenzupacken und vor allen Dingen für unsere Tiere alles vorzubereiten. Also, dass wir die zur Not einfach nur noch einpacken müssen und mitnehmen müssen.
1: Ein anderer Waldbrand im Kreis Düren konnte am Wochenende unter Kontrolle gebracht werden. Einwohner eines evakuierten Ortsteils von Hürtgenwald durften nach Hause zurück.
2: In Dortmund ermittelt die Polizei gegen zwei Männer. Sie sind 27 und 23 Jahre alt und sollen gestern Abend ein illegales Autorennen gefahren sein.
1: Dabei wurde ein 13-Jähriger schwer verletzt. Der wollte wohl eine Straße überqueren, als die beiden Autos angerast kamen. Die Dortmunder Polizei hat die Wagen einkassiert. In Herne war gestern letzter Abend Kranger Kirmes.
5: Weltklasse. Wieder 11 von 11 Tagen. Einfach nur geil.
6: Sehr gut. Es ist immer Heimatgefühl.
7: Die ganzen Fahrgeschäfte und so sind einfach zu teuer geworden.
8: Leider oft zu warm.
2: Ja, wegen der Hitze waren wohl auch weniger Leute da, schätzen die Veranstalter. 3,9 Millionen. Der Schaustellerverband sagt, dass man das auch an den Einnahmen gemerkt hat. Weil es auf dem Kirmesgelände so trocken war, ist dieses Jahr auch das Abschlussfeuerwerk ausgefallen.
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1: Ihr habt es eben gehört, teilweise zieht Regen durch. Der wird im Laufe des Tages aber ein bisschen weniger. Und nachmittags gibt es zwischendurch auch Sonne. Dazu kühler. In Winterberg werden es bis 14 Grad. In Unna und Wuppertal 21. Und in Krefeld und Königswinter bis 22.

0: Okay, wer von euch fühlt das auch? Ihr wart mal in einer Beziehung, seid mittlerweile nicht mehr in einer Beziehung, aber ihr habt so zum Ende gemerkt, irgendwie, wir viben nicht mehr so ganz, es matcht nicht mehr, wir leben uns so ein bisschen auseinander. Wie kann man da vorbeugen? Wir wollen euch heute was vorstellen in 1Live Digi, und zwar sogenannte Monthlies. Das macht nämlich Sarah aus dem Digi-Team, trifft sich monatlich mit ihrem Freund, um über die Beziehung zu sprechen, über Dinge, die gut laufen oder nicht so gut laufen. Sarah, redet ihr dann auch so über so alltägliche Dinge, so wer den Müll runterbringt und so?
1: Im Monthly selber, im Alltag schon, in dem Gespräch idealerweise nicht. Da spricht man eher so ein bisschen metamäßig. Also da würde ich jetzt nicht sagen, ey, du bringst immer den Müll nicht runter, sondern ey, wie kriegen wir das eigentlich gemeinsam mit einem Zusammenwohnen hin? Das und das würde ich mir wünschen.
0: Ja.
1: In der Situation hätte ich mir gewünscht das oder irgendwie so, ne? Also ja, man spricht so Themen, die einen bewegt haben in den letzten Wochen, was einem aufgefallen ist, was einem gut getan hat, worauf man sich auch freut in der Zukunft. Damit schließen wir immer ab.
0: Okay. Aber es klingt schon nach einer Menge Vorbereitung, ne? Also muss man schon ein bisschen planen, oder?
1: Ja, idealerweise überlegt man sich schon so zwei, drei Sachen, die man mitgeben möchte oder sagen möchte oder was man auf dem Herzen hat. Zum Beispiel, was auch total hilft, wenn man jetzt eher so eine vermeidende Person ist, die Konflikten aus dem Weg geht und eher Sachen anstaut,
0: ja,
1: so, dass man da mal einen Raum hat, irgendwie zu sagen, ey, das und das, das war irgendwie schwierig oder ja, das ist einfach so ein geschützter Raum, wo man auch ohne, idealerweise ohne Streit, ohne Wertung irgendwie was sagen kann. Wir hatten auch schon Monthlies, da sind wir im Streit auseinandergegangen, so ist es nicht.
0: Okay.
1: Aber idealerweise streitet man nicht nochmal über die Sachen, die jetzt im Monat passiert sind, sondern ja, man hat so einen Raum, dass man einmal sagt, wie es so ist gerade.
0: Finde ich total verrückt. Aber hat das denn wirklich was verändert? Also seit ihr diese Monthlies macht, seid ihr so ein bisschen zu einem anderen Paar geworden?
1: Also die Themen wiederholen sich teilweise auch. Das braucht ja auch immer ein bisschen eine positive Sache. Also wir sind grundsätzlich einfach mehr im Gespräch und näher beieinander. Also das würde ich schon sagen, dass das sich da durch diese Monthlies verändert hat.
0: Also wenn euch die Meetings auf der Arbeit oder in der Uni noch nicht genug sind, dann vielleicht heute Abend mal ausprobieren und Monthly machen, ein Meeting mit eurem Partner.
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0: Herzlich willkommen in unserer kleinen schmuddeligen Sexecke hier in Nights Live Dinky. Lisa ist hier, hi. Ihr wisst Bescheid, jedes Mal, wenn wir zusammen Sendung haben, kommen wir früher oder später in diese kleine, in rotes Licht gehüllte kleine Ecke. Leute, wir sind da, macht es euch bequem. Setzt euch in diese Ecke richtig schön rein. Spürt den Rücken an der Wand. Heute sitzen wir in dieser Schmuddelecke wegen der Sendung Seehund, Puma und Co. Ich denke mir, mein Gott, was passiert denn hier? An alle Boys, die jetzt hier zuhören, habe ich zwei mögliche Anweisungen für das, was jetzt in den nächsten Sekunden passiert. Entweder hört ihr gut weg, weil ihr sehr schmerzanfällig für weil ihr schmerzanfällig dann seid, weil gleich von Dingen erzählt wird, die vielleicht Gefühle in euch auslösen. Oder, wenn ihr nicht schmerzanfällig seid, seid doch bitte nicht neidisch.
1: Tapir Ferdinand ist am Morgen voller Blut gewesen.
2: Oh, oh. Der hat sich den Penis verletzt. Da ist so ein Zentimeter eine Wunde an der Eichel. Die Tapir haben einen sehr langen Penis, wenn der ausgefahren ist. Und vielleicht ist er über den Boden geschliffen und hat sich irgendwo aufgerissen. Ist dann schon so einen halben Meter lang manchmal. Und vielleicht ist er irgendwo hängen geblieben.
1: Gegen die Untersuchung hat Ferdinand nichts einzuwenden.
2: Ja, das sind ja Genießer. Wenn man den streichelt, dann ist alles wieder gut, gell, Ferdinand?
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Was geht ab? Hier ist 1 Live DG. Und vielleicht hört ihr diesen Song jetzt seit einer Weile und denkt euch immer, irgendwie, irgendwas hat der, irgendwas, was mir extrem bekannt vorkommt. Ich erkläre euch, was es ist. Er basiert auf einem 90er-Track namens Mid

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1: 10 Uhr, wir sind Christina Wilkes
2: und Jan Bungertz. Los geht's mit dem großen Wald- und Moorbrand an der Grenze zu NRW, das Feuer im Naturschutzgebiet Hohes Venn. Das hat zu Evakuierungen auch in Monschau geführt. Gerade hilft den Einsatzkräften aber das Wetter.
3: 5:30 Uhr hat es angefangen zu regnen und spielt uns etwas in die Karten, da auch der Wind sich positiv für uns entwickelt hat.
1: Dadurch ist die Lage in Monschau gerade stabil. Das Feuer rückt nicht mehr näher ran. Gestern war es bis auf 300 Meter an Häuser in Monschau rangekommen. Etwa 30 Menschen mussten raus. Die meisten sind bei Freunden und Familie untergekommen. Es gibt aber auch eine Anlaufstelle.
2: Auch in anderen Teilen von Monschau sollten sich Leute auf mögliche Evakuierungen vorbereiten. Ronja sagt, was sie gemacht hat.
4: Die wichtigsten Dokumente zusammenzupacken und vor allen Dingen für unsere Tiere alles vorzubereiten. Also, dass wir die zur Not einfach nur noch einpacken müssen und mitnehmen müssen.
1: Ein anderer Waldbrand im Kreis Düren konnte am Wochenende unter Kontrolle gebracht werden. Einwohner eines evakuierten Ortsteils von Hürtgenwald durften nach Hause zurück.
2: Es gibt neue Zahlen vom Statistikbundesamt zum Reisen. Die Menschen in Deutschland sind letztes Jahr weniger ins Ausland gefahren. Dafür gab es mehr Reisen mit Übernachtung in Deutschland.
1: Mehr als die Hälfte haben fürs Verreisen das Auto benutzt. Gut 20% die Bahn und danach kommt das Flugzeug.
2: Die Bundesregierung geht davon aus, dass Deutschland weiter auf Menschen aus anderen Ländern angewiesen ist. Sie sagt, für bestimmte Jobs gibt es sonst nicht genug Leute.
1: Die Partei Die Linke hat dazu Zahlen angefragt. Ergebnis: In einigen Berufen kommt jetzt schon jeder dritte Beschäftigte aus dem Ausland, zum Beispiel in der Kraftfahrerbranche, im Gerüstbau oder beim Gebäudereinigen.
2: Und dann noch eine Instagram-Story, so zwischen romantisch und verrückt. Philipp aus Hambach trampt gerade nach Thailand.
1: An Tag 8 hat er es bis in die Türkei geschafft.
5: Ich meine, ich könnte auch einfach in den Flieger steigen, aber es wäre langweilig. Ich bin so ein Abenteuervogel. Ich brauche immer irgendwie, ich challenge mich immer selber wieder. Und ja, das ist jetzt eben die größte Challenge meines Lebens bisher, würde ich sagen.
1: Die 17.000 Kilometer will Philipp in 75 Tagen schaffen und dann seine Freundin in Thailand heiraten.
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2: Ist zum Teil noch nass in NRW. Später werden die Schauer weniger. Auch die Sonne kommt mal raus. Dazu in Detmold maximal 19 Grad. In Aalen und Solingen 21. In Iserlohn und Jülich bis 22 Grad.
1: Auch morgen gibt's immer mal wieder Regen. Auflockerungen sind dann seltener. Und es bleibt frischer. 15 bis 23 Grad. Der Mittwoch wird ganz ähnlich.

0: Cthulhu. Das ist ganz frisch draußen. Und bei Digi-Spiele Frau Johanna, Dschungel und Horror weiß ich eben überhaupt nicht. Also was da bitte schön gruselig dran? Zerfleischt mich ein Tiger oder was?
1: Nee, kein Tiger, aber sagen wir so anderes. Der Dschungel in the Mount ist nämlich kein nettes Fleckchen grün mit deinen exotischen Tieren drin, sondern dieser Dschungel ist verflucht und testet unseren Verstand. Mhm. Im 17. Jahrhundert sind wir nämlich eine Gruppe Entdecker, die versuchen, den Hügel zu finden, the Mount, okay. Einen sagenumwobenen Ort. Und dabei finden wir auch Schätze alter Zivilisationen.
2: But it is whispered that they left a curse behind them.
1: Mhm, die sind nämlich angeblich auch verflucht. Ja, eigentlich, wie gesagt, der ganze Dschungel, weil hier auch Monster überall ihr Unwesen treiben.
0: Okay, und das heißt, wir versuchen im Dschungel eben gegen diese Monster irgendwie zu überleben.
1: Ja, aber das Besondere ist hierbei, dass man zwar als Gruppe zusammenspielt mit bis zu 3 Freunden, aber sich selbst und den anderen eigentlich nicht so richtig vertrauen kann. Denn je weiter wir im Level vorankommen, je mehr dieser Schätze wir einsammeln, desto mehr leidet unser Verstand. Ich hatte zum Beispiel mal so Fliegen, die in-game über meinen Bildschirm gekrabbelt sind.
0: Bäh.
1: Oder auf einmal waren meine Freunde im Spiel für mich unsichtbar und ich war alleine.
0: Bäh.
1: Und ein anderer Kumpel hatte eine Schusswaffe, die wir anderen aber als Ast gesehen haben. Nur er dachte halt, es wäre eine Waffe.
0: Okay, das klingt natürlich schon echt wild und spielt wirklich heftig mit der Wahrnehmung so. Stelle ich mir aber in der Gruppe durchaus lustig vor. Also hört sich nach einem guten Spiel an.
1: Aber ich muss auch sagen, ich mochte einige Sachen leider nicht so gerne.
0: Oha, okay.
1: Das Kampfsystem ist zum Beispiel manchmal echt schwergängig und technisch, muss ich sagen, es läuft selten richtig flüssig. Es gibt einige Grafikfehler und wir hatten innerhalb von einer 3-stündigen Spielsession, ich glaube, so 3 bis 4 Mal Abstürze.
0: Okay, das ist natürlich nicht so geil, wenn ihr euch trotzdem dran trauen wollt, trotz möglicher technischer Schwierigkeiten noch. The Mount, Omen of Cthulhu, kriegt ihr für knapp 25 Euro den PlayStation 5, Xbox und den PC.

0: Digi mit mir, Janina, was geht? Und ich glaube wirklich, wenn ihr euch für euren Partner schämt, wenn ihr bei euren Eltern seid, dann ist er genau der Richtige. Weil ohne Scheiß, diese Typen, die haben Charakter. Und ich glaube, Comedian Jerry Wiesen, der wäre auch so einer. Ey, Jerry, nicht böse gemeint, ne? Ich glaube, du dürftest vor unseren Eltern nicht reden, weil da kommt so viel crazy Scheiße raus. Aber ich finde es ja übel lustig. Und ihr auch. Aber unsere Eltern, ich glaube, die sind dafür noch nicht ready, Alter. Aber ihr könnt sie ready machen. Zeigt ihnen einfach die ganze Folge 1Live-Generation Gag mit Jerry Wiesen. Und dann checken die endlich, wie das Leben heute funktioniert.
1: Apropos Wichser, ich hatte jetzt 2 Jahre einen Vertrag bei O2 laufen. Und der läuft jetzt gerade aus und ihr kennt das bestimmt. Wenn der Vertrag ausläuft und man will kündigen, dann machen die einem immer ein besseres Angebot. Und ich habe mal gemerkt, umso ernster du kündigen willst, umso besser wird das Angebot, was du bekommst. Deswegen dachte ich mir, wisst ihr was, ich skippe die ganze Scheiße jetzt. Ich sag dem Typen am Telefon so ernsthaft, dass ich kündigen will, dass er sofort sagt, ey, bitte kündige nicht, Mann, ich mach ein super Angebot. Also wähle ich dem seine Nummer, der geht dran, ja, O2 Kundendienst, ich sag, pass auf, du Wichser, ich bin's. Mein Vertrag läuft aus und ich kündige. Die von Telekom haben mir ein Top-Angebot gemacht und ich wechsle darüber, Alter. Und der Typ sagt so, ja, alles klar, dann ist der Vertrag somit gekündigt. Weil scheiße, ja, aber ein bisschen zu ernst irgendwie. Und jetzt stehe ich hier ohne Vertrag und ich dachte irgendwie, die melden sich nochmal. Aber kam nie was. Und das Ding ist, ich will da jetzt auch nicht wieder angekrochen kommen, ne? Aber manchmal, morgens, so nach dem 9. Bier, da denke ich an O2 und da werde ich sentimental. Überlege ich, vielleicht soll ich da nochmal anrufen. Bin ich da voll besoffen in der Leitung, wie so ein scheiß Ex-Freund, ja. Und ich so, hey, O2, ich bin's. Ey, das wird letztes, das tut mir so leid, ich bin voll der Wichser gewesen. Das ist mit Telekom, das stimmt nicht. Bitte nimm mich zurück. Dankeschön, das war's von mir. Vielen Dank, das war's mir. Ja, Dankeschön.

Also das ist wirklich crazy, dass dieser Song 6 Jahre alt ist mittlerweile. Killer Roy mit Without You, 2020 rausgekommen. Der war damals einfach 16 Jahre alt, war literally ein Kind. Deswegen finde ich auch, dass der Name Kid Leroy nicht mal so wirklich passt, weil mittlerweile klingt das so. Und ist 23 Jahre alt. Also Kid Leroy ist wirklich fehl am Platz, der Name. Ich bin für eine Änderung in Man Leroy oder irgendwie sowas. Das ist sein Track Girls jetzt für euch in 1Live.de.

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1: 11 Uhr, hier sind Christina Wilkes
2: und Jan Bungartz. Los geht's mal mit Wut im Straßenverkehr.
3: Mann! Und jetzt siehst du, dass du dann aber auf Straßen bewegst, sonst komm ich dir rein raus!
2: Hupen, Drängeln, Ausbremsen. Auf der Straße kann der Puls schon mal ordentlich hochgehen.
1: Eine Befragung im Auftrag der Versicherungsbranche zeigt, das Verkehrsklima ist noch mal rauer geworden. Dieser Fahrsicherheitstrainer sagt, nicht nur im Auto.
4: Als Fußgänger schimpft er über die Autofahrer oder Radfahrer und umgekehrt dasselbe Spielchen. Ja, und jeder in seiner Rolle will immer sein Recht auch haben und will auch die Fehler der anderen nicht tolerieren.
2: Auch das führt dazu, dass wir gefrustet sind. Allerdings zeigt die Umfrage, wir schätzen andere aggressiver ein als uns selbst. Und die Situation im Auto sorgt dafür, dass wir uns über andere ärgern, weil wir erstmal nicht den Menschen drinnen sehen und Kommunikation schwierig ist.
1: Ein Problem ist laut den Unfallforschenden, wenn Leute schon gestresst losfahren, helfen könnte, mehr Zeit einzuplanen. Die Unfallforscher schlagen aber auch mehr Kontrollen und härtere Strafen vor.
2: Dann geht's um die Waldbrände und wir hören jemanden, der sich gerade sehr übers Wetter freut.
5: Das ist ein schöner Dauerregen, der auch noch ein klein wenig anhalten wird.
1: Das war der Landrat von Düren. Im Hürtgenwald gab es ja die letzten Tage ein großes Feuer. Das ist zwar inzwischen unter Kontrolle, es gibt aber noch Glutnester, die gelöscht werden müssen.
2: Auch die Feuerwehr Monschau sagt, dass Regen den Einsatzkräften da hilft. Der Waldbrand im Naturschutzgebiet Hohes Venn, das von Belgien bis zu uns nach NRW rübergeht, breitet sich gerade nicht weiter aus. Entwarnungen gibt es trotzdem nicht. Es brennt tief im Boden. Da reicht der Regen von heute nicht aus.
1: Im Vergleich zu anderen Ländern in Europa sind in Deutschland mehr junge Menschen komplett zu Hause. Ohne Job, ohne Ausbildung oder Schule.
2: Unter den 20- bis 24-Jährigen liegt die Quote bei 10%, fast doppelt so hoch wie in den Niederlanden zum Beispiel. Auch in Schweden und Tschechien sind weniger junge Menschen ganz ohne Arbeit oder Ausbildung als bei uns.
1: Bei Flotow im Kreis Herford haben Freiwillige aufgeräumt beim Weser Cleanup Day. Gefunden wurden ein Gasgrill, ein Straßenschild und ein Backofen in dem Fluss.
6: Also wieso man einen kompletten Backofen in den Weser schmeißt zum Beispiel, da habe ich echt auch wenig Verständnis für. Ne?
2: Ja, das war Volker. Er hat die Aufräumaktion in Flotow mitorganisiert, weil in der Weser gerade so wenig Wasser ist.
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1: Heute Nachmittag ist es nur noch selten nass und die Sonne kommt öfter durch. Bei maximal 19 Grad in Höxter und Lippstadt, Remscheid und Steinfurt kommen auf 20 und in Heinsberg werden es bis 22 Grad.
2: Morgen ähnlich, erst öfter Regen, später mehr Sonne, maximal 23 Grad. Am Mittwoch bleibt es den ganzen Tag über nasser.

0: Hört euch das an, jetzt hier in 1 Live Digi. Das Licht der anderen zu löschen, lässt deins nicht heller leuchten. What? Was für ein guter, wahrer Satz. Stolpert ihr drüber, wenn ihr Jazik auf Instagram besucht? War eine Caption nämlich zu einem Fotokarussell, was er gepostet hat. Und ist gleich hängen geblieben bei mir, weil ist so. Ich check komplett nicht, warum Leute glauben, es wird ihnen helfen oder sie selbst irgendwie besser aussehen lassen, wenn sie andere runter oder fertig machen. Macht überhaupt keinen Sinn. Und ich sag euch, wenn ich merke, jemand ist so drauf, ne, dann halte ich mich persönlich direkt fern so. Maximale Red Flag für mich. Green Flag und viel besser ist, was auch eins Live-Hörer Erik aus Köln sagt.
1: Netter Umgang mit Mitmenschen, egal wer, wenn es jetzt im Restaurant der Kellner ist oder jemand anderes. Und dass man, so wie man sich gibt, dass man so auch in echt ist.
0: So nämlich. Lass echt sein und kein Arschloch. So wie Jazik jetzt zusammen mit Luciano für euch in 1 Live Digi. Das ist ihr Song Gimme Love. Weil alles andere wollen wir nicht, ne? Just love, no hate. Kussi.

0: Da ist es nicht okay. Ich habe gerade keine Serie zu gucken und das ist nicht in Ordnung. Ich gucke zum fünften Mal The Office von vorne. Ich brauche irgendwas Neues und es gibt eine neue Serie, über die gerade viele sprechen. Die heißt Tiptoe auf HBO Max. Soll so ein bisschen das neue Adolescence sein. Annika, du hast es schon komplett geguckt. Was hat dich am meisten bewegt?
1: Also blöd gesagt irgendwie alles. Also die gesamte Story. Ich habe mich die ganze Zeit total machtlos gefühlt. Tiptoe startet nämlich mit sozusagen dem Ende der Serie, dem Tod der Hauptfigur Leo. Das ist ein schwuler Mann aus einem kleinen Vorort von Manchester.
2: Das ist dein Werk, du Schwein, du Mörder!
3: Das ist kein Mord. Es ist eine Exekution.
0: Wow.
1: Ja, das zeigt schon ganz gut so den Vibe der Serie. Sein Nachbar Clive ist nämlich für Leos Tod verantwortlich.
0: Okay, es ist also absolut keine leichte Kost.
1: Nee, wirklich null. Also in der Thriller-Serie, da geht's um Gewalt gegenüber queeren Menschen, Hass und Radikalisierung im Netz. Und ich würde deswegen allein schon unbedingt empfehlen, die nicht unbedingt alleine zu gucken, weil die Szenen einen echt sehr bedrücken.
0: Okay, eine Serie, die Annika sehr berührt hat und euch vielleicht auch. Tiptoe heißt die Serie und läuft jetzt auf HBO Max.

0: Ich hätte nie gedacht, dass ich das mal sage, aber ich glaube, ich finde Töpfern ganz geil. Ihr hört 1Live Digi, ich bin Janina und ich bin wirklich der unkreativste Mensch, den es gibt. Aber ich habe mich so krass von meiner Freundin inspirieren lassen. Die brennt so krass fürs Töpfern. Ich habe richtig Bock drauf jetzt. Und irgendwie ist das doch geil, oder? Wenn wir auf einmal irgendwie Sachen machen, weil wir uns so hart anstecken lassen haben von der Leidenschaft anderer, obwohl wir wahrscheinlich selber nie drauf gekommen wären. Deswegen fragen wir euch auch immer wieder, ob ihr uns von euren Leidenschaften erzählen könnt hier in 1Live Digi, weil ist halt einfach ein Goal. Digi-Hörerin Lisa aus Heinsberg hat uns erzählt, dass sie leidenschaftlich gern im Chor singt.
1: Meine Leidenschaft ist das Singen. Ich singe mit all meinen besten Freunden zusammen in einem Chor, den wir selber organisiert haben hier an der Uni. Wir treffen uns immer einmal die Woche und immer für 3 Stunden und dann ja, singen wir ganz viel zusammen und chillen. Danach ist es sehr schön und wir haben immer ganz, ganz viel Spaß. Das Ganze hat angefangen, dass das mal ein Kurs war an der Uni und die Leute, die den Kurs belegt haben, hatten so viel Spaß, dass sie dann gesagt haben, wir wollen das weitermachen. Ich glaube, bei mir hat das sehr viel mit dem Gemeinschaftsaspekt zu tun. Ich bin schon musikalisch, aber das steht da irgendwie nicht so super im Vordergrund, sondern es ist irgendwie so ein ganz anderes Gemeinschaftsgefühl, was ich dadurch habe und man merkt, dass Leute, die so zusammen was schaffen, irgendwie total motiviert sind, daran zu arbeiten und total schöne Dinge erzeugen können, die auch andere Menschen bewegen und andere Menschen total motivieren, aktiv zu werden. Das ist echt sehr schön. 1Live Digi.
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1: 12 Uhr, wir sind Christina Wilkes
2: und Mathis Jungblut. Und wir gucken weiter auf den Brand im Hohen Venn, dem Naturschutzgebiet in Belgien, direkt an der deutschen Grenze. Von da gibt's gute und schlechte Nachrichten.
1: Die gute, es hat geregnet und das Feuer breitet sich gerade nicht weiter aus. Die schlechte, die etwa 30 Leute, die gestern Abend in Monschau aus ihren Häusern raus mussten, die können noch nicht wieder zurück.
2: Das liegt auch am Rauch, der verteilt sich durch den Wind gerade stark in der Region und wenn man den länger einatmet, kann das gefährlich sein. Belgische Behörden haben deswegen zum Beispiel 100.000 FFP2-Masken für Helfer und Anwohner rausgegeben.
1: Es gibt aber auch noch ein anderes Problem. Das Hohe Venn ist ein Moorgebiet und es brennt bis tief in den Boden. Da könnte sich auch Kohlenmonoxid länger festsetzen. Das giftige Gas entsteht bei Bränden, aber man sieht es nicht und man riecht es auch nicht. Damit Leute im Hohen Venn also irgendwann wieder wandern gehen können, müssen erst Fachleute mit Messgeräten dadurch.
2: Hupen, Drängeln oder gefährliches Überholen, aggressives Fahren wird auf den Straßen mehr. Ein Team von Unfallforschern hat auch dieses Jahr wieder 2000 Menschen nach ihren Erfahrungen gefragt. Studienleiterin Christine Zeitler nennt ein Ergebnis.
3: Wir haben inzwischen 23 Werte, die wir de facto für Aggression ermitteln und es sind fast alle schlechter geworden, manche sogar deutlich.
1: Und das gilt laut Studie für Auto- und für Radfahrende. Die meisten Befragten sagen übrigens auch, andere sind viel schlimmer als ich.
2: Wir gemeinsam für Olympia. Das wird in NRW gerade symbolisch gesagt. Die Landesregierung, Unternehmen und Gewerkschaften bekennen sich nochmal zur Olympia-Bewerbung von NRW.
1: Ministerpräsident Wüst hat am Wochenende bei der Flag Football WM in Düsseldorf schon mal Werbung gemacht.
4: Wir können Großveranstaltungen auch von kleinen Sportarten richtig groß aufgezogen hier in Düsseldorf. Deswegen bewerben wir uns ja auch für die Olympischen Spiele, weil wir das einfach können.
1: Ob Deutschland mit der NRW-Bewerbung ins Olympiarennen geht, das entscheidet sich nächsten Monat.
2: Die Stadt Köln muss eine Geldstrafe von 5.000 Euro zahlen, weil es am Brüsseler Platz nachts immer noch zu laut ist. Der Treffpunkt für viele Kölner ist schon lange Thema vor Gericht. Dieses Mal ist die Strafe aber unanfechtbar.
1: Das Gericht sagt, dass Maßnahmen wie ein Alkoholverbot zwar wirken, für Anwohner am Brüsseler Platz sei es nachts aber trotzdem noch zu laut.
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2: Das ist zum Teil immer noch nass in NRW. Später werden die Schauer dann aber weniger und auch die Sonne kommt mal raus. Dazu in Minden 19 Grad, Arnsberg und Hattingen kommen auf 20 und in Zülpich und Langenfeld kommen wir auf 22 Grad.
1: Morgen gibt's auch immer mal wieder Regen. Auflockerungen sind dann seltener und es bleibt frischer, 15 bis 23 Grad. Der Mittwoch sieht ganz ähnlich aus.
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0: 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Ohne Scheiß. 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
1: Ihr habt die Möglichkeit, 24 Stunden lang jeweils der andere zu sein. Was würdet ihr tun, weil ihr glaubt, dass der andere das unbedingt mal erleben, erfahren oder fühlen sollte?
2: Boah, ich glaube, wenn ich du wäre, würde ich den ganzen Tag so dastehen. Boah, ich hab ja Arme, ey.
3: Das ist genau das, was ich bei dir machen würde. Ich würde den ganzen Tag wie ein Affe posen. So, das würde ich wirklich machen und dann würde ich gerne wissen, wie ist das, wenn man nicht komplett über den Bordstein gucken kann? All diese Sachen interessieren.
2: Sträter hat mir mal erzählt, ich weiß nicht, ob ich das öffentlich erzählen darf, ich mach's zur Sicherheit einfach mal.
3: Ja, das halte ich für eine seriöse Vorgehensweise.
2: Sträter ist auch so ein Smart-Home-Assi.
3: Ja.
2: Sträter ist so ein Typ, der so, wo der Kühlschrank so selbstständig irgendwie die Butter nachbestellt und so eine Schoten. Und Sträter hat mir mal ganz stolz erzählt, dass er sich sein Haus irgendwie so eingerichtet hat, dass zu einer bestimmten Uhrzeit morgens fängt der Kaffee in der Küche an zu brühen, ja. Dann geht der Vorhang auf, es läuft irgendwelche komische Musik. Und ich würde gerne einmal diese Smart-Home-Sträter-Morgenroutine, die würde ich einmal mitnehmen.

0: Oh, wir haben einen neuen Chiago unlocked.
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0: Den sentimentalen Ago.
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0: Oh, es ist so atmosphärisch, dieser Song. Ich glaube, wenn ihr den hört, wenn es so richtig düster ist und der Regen gegen euer Dachfenster prasselt. Oh. So gut. Diesen Song dürft ihr verstehen als Teaser auf das neue Ago-Album, das Ende Oktober kommt. Sehr gespannt auf diesen Sound. Produziert von einem Mann namens Ericsson, der übrigens auch schon Partisane produziert hat. Das ist Chiago mit Verschwommen jetzt in 1 Live Digi.
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1: Und wir machen uns auf den Weg zurück ins Sommercamp. Es ist so ein bisschen, als hätten wir es nie verlassen. Hier ist 1 Live Digi. Wir sprechen über Camp Rock. 3 ist jetzt endlich draußen. Brinja aus dem Digi-Team. Welche Story erwartet uns dieses Mal?
2: Also es geht nicht mehr um Shane und Mitchie, also Joe Jonas und Demi Lovato, sondern um neue Camper.
1: Okay.
2: Und die wollen jetzt im Camp in echt große Fußstapfen treten.
3: Wisst ihr, wenn ich euch hier alles so sehe, dann denke ich sofort daran, wie viele Talente schon im Camp Rock gewesen sind. Legenden wurden hier entdeckt.
1: Ja, Stichwort Legenden. Spielen denn die Jonas Brothers und Demi Lovato auch wieder mit?
2: Die haben so Cameo-Auftritte. Die Jonas Brothers, die kommen als Connect 3 ins Camp und geben den Neuen eine Aufgabe.
4: Die Städte, ausverkaufte Tour. Was uns noch fehlt, ist jemand fürs Vorprogramm.
5: Deswegen bekommt jetzt jeder von euch die Chance, unsere Vorband zu werden.
2: Ja, und dann kommen sie am Ende beim Final Jam auch nochmal vorbei und Demi Lovato auch. Wie und wie lange, das verrate ich nicht, aber es war schon wirklich sehr hoch.
1: Okay, also viele Momente, wo wir so ein bisschen zurückdenken können, wie die alten Filme waren, aber auch mit ein paar neuen Gesichtern. Was ist dein Fazit, Brinja?
2: Es ist zwar anders als die alten Filme, aber ey, Camp Rock 3 ist super süß. Alles ist voller Musik, Tanzen, die Camper suchen wieder nach echten Freunden und der ersten Liebe. Wenn sie zusammenhalten, dann sind sie wieder am stärksten, also das Rezept für Camp Rock stimmt. Auch der Vibe und die neuen Songs, ich kann ihn auf jeden Fall empfehlen. Camper Ehrenwort.
1: Okay, Camper Ehrenwort. Camp Rock 3 ist jetzt auf Disney+.

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1: 13 Uhr, wir sind Christina Wilkes
2: und Mathis Jungblut. Mit Anfang 20 starten viele gerade in den Job, lernen im Betrieb oder in der Uni. In Deutschland gibt's aber auch immer mehr Leute, bei denen das nicht klappt. Das Statistische Bundesamt sagt, dass letztes Jahr der Anteil der 20- bis 24-Jährigen gestiegen ist, die weder arbeiten noch in Ausbildung sind, auf fast 10%.
1: Das hat viele Gründe. Die meisten pflegen zum Beispiel Angehörige, kümmern sich um eigene Kinder oder haben gesundheitliche Probleme und können deswegen nicht arbeiten.
2: Fachleute sagen aber auch, den Unternehmen geht's gerade schlecht in Deutschland. Deswegen klappt der Wechsel von Ausbildung in den ersten Job nicht mehr so gut wie früher. In den Niederlanden, Schweden oder in Tschechien läuft das deutlich besser.
1: Das Ganze kann heftige Folgen haben. Wer früh ohne Job oder Ausbildung ist, wird schneller kriminell, politisch frustriert und hat schneller das Gefühl, abgehängt zu sein.
2: Der Regen heute hilft auch gegen die Waldbrände in und um NRW. Bei Monschau in der Eifel brennt ja ein riesiges Moorgebiet. Aber gerade breiten sich die Feuer da nicht weiter aus.
1: 1Live-Reporter Ingo Wagner sagt aber auch, Entwarnung gibt die Feuerwehr noch nicht.
3: Der Regen hier, der reicht definitiv nicht aus, um den Brand zu löschen. Dafür haben sich die Glutnester viel zu tief in die Erde hineingefressen. Und alles hängt auch davon ab, wie sich der Wind entwickelt.
1: Den Waldbrand bei Hürtgenwald im Kreis Düren hat die Feuerwehr dagegen unter Kontrolle.
2: Wenn Autofahrer Post aus Flensburg bekommen, denken die meisten wohl erstmal an Punkte fürs zu schnell fahren. Im Moment werden 200.000 Fahrzeughalter in Deutschland aber aus einem anderen Grund angeschrieben.
1: Das Kraftfahrtbundesamt fragt ab, wie viele Kilometer Autos oder Motorräder im Schnitt fahren. So sollen zum Beispiel Investitionen in Straßen besser geplant werden können. Antworten ist aber freiwillig.
2: Und zum Schluss gibt's noch einen Weltrekord in NRW. Notfallsanitäter-Azubis aus Wülfrath und Schwelm haben 72 Stunden lang eine Puppe reanimiert. Auch Lara war dabei.
4: Es ist schon cool, einen Weltrekord zu brechen. Aber viel wichtiger ist eben die Message, die wir damit rüberbringen. Ne? Also, dass wir ganz vielen Leuten erklären, dass es Reanimation so funktioniert das und das ist so wichtig.
1: Bei dem Weltrekord haben sich seit Freitag mehrere hundert Menschen in Wülfrath und Schwelm mit Herzdruckmassage abgewechselt.
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2: Heute Nachmittag ist es nur noch selten nass und die Sonne kommt häufiger mal raus. Dazu in Herford und Menden 20 Grad, Castrop-Rauxel und Ratingen kommen auf 21 und in Pulheim bekommen wir 22 Grad.
1: Morgen ganz ähnlich, erst öfter Regen, später mehr Sonne bei maximal 23 Grad. Am Mittwoch bleibt es den ganzen Tag über nasser.

0: Sag mal Leute, habe ich euch eigentlich schon meine Mückenstory aus dem Studio erzählt? Hier ist Lennart in 1LiveDG. Ich hatte letztens während der Sendung, da flog hier auf einmal so eine Mücke rund um meinen Kopf. Ich dachte, das kann doch nicht wahr sein. Wo kommt denn jetzt die Mücke hierher? Gut, ich hatte das Fenster offen, selbst schuld. Aber ich habe dann tatsächlich, ich sag's jetzt einfach, ich habe den Kampf aufgenommen, ich habe die Mücke zerschlagen und dann fiel sie runter auf das Mischpult. Ihr müsst euch vorstellen, hier vor meiner Nase, da liegen halt tausende Knöpfe und Regler, wo ich dann hier so Musik steuern kann und so im Studio. Und da war diese Mücke aber weg und ich dachte, das kann doch nicht wahr sein. Ist sie jetzt wirklich in diesen kleinen Schacht von dem Regler gefallen und klebt da jetzt fest und klemmt fest und jetzt können wir keine Musik mehr hören oder wie? Das wäre schlimm im Radio, wenn der Regler für die Musik hakt, weil dann müsste ich ununterbrochen reden und das wollt ihr nicht und das will ich nicht. Aber ich kann beruhigen, also Musik hat trotzdem weiter funktioniert, ihr hört es ja auch, Musik läuft. Und die Moral von der Geschichte? Töte Mücken nicht. Oder was meint ihr? Was sagt eure Stimme im Kopf?
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Wow, die sind krasser als so ein Chamäleon, ey. Ihr hört ein Set-Digi, ich bin Janina. Und ich rede von Cat's Eye. Ihr kennt die Popband mittlerweile ja bestimmt hier aus ein Set-Digi. Die sind so krass wandelbar. Also ich meine jetzt nicht vom Äußeren. Also klar, die Sängerinnen haben immer geile Outfits an bei ihren Shows oder in ihren Musikvideos und so. Aber ich meine eher so rein musikalisch. Ich habe gefühlt irgendwie schon alles von denen gehört. Also natürlich Pop, dann irgendwie mal so ein bisschen Latin angehaucht. Dann gab es auch irgendwie mal so R&B oder Trap-mäßige Beats. Und jetzt sind die irgendwie so im ganz klassischen Pop angekommen, habe ich das Gefühl. Und ich komme auf diesen Vergleich mit einem wandelbaren Tier, also mit dem Chamäleon, weil das passt jetzt irgendwie auch voll zu ihrem neuen Pop-Track. Der heißt nämlich Animal. Und ihr hört das gleich. Das könnte auch ein Track von einem US-Popstar sein oder so. Diese Claps im Beat, diese Melodieführung. Ich finde, das ist so US-Pop irgendwie. Keine Ahnung. Und ich finde auch, bisher stand Cat's Eye jedes Genre. Egal, was die machen, es passt und es klingt immer trotzdem nach Cat's Eye. Und ich spiele euch jetzt genau diesen Track. Das ist Animal, Cat's Eye in 1FDG für euch.

0: Wenn auch ihr immer wieder einen amerikanischen Schauspieler mit Schnörres in euren Insta-Feed reingespült bekommt, dann ist es wahrscheinlich er hier.
1: Psst, psst, psst. Schön, dass Sie hier sind. Schön, dass Sie hier sind. Mit diesem Song heißen wir Sie willkommen.
0: So heißt's. Das sag ich, Lisa Euchin, 111 Digi. Ted Lasso ist das. Der College-Football-Coach, der keinen Plan von seinem Job hat. Brünja aus dem Digi-Team. Du hast Staffel Nummer 4 von Ted Lasso gesehen. Ist er jetzt draußen? Eigentlich sollte ja nach Staffel 3 schon fertig sein, ne? Wie haben sie denn jetzt die Kurve bekommen?
2: Also in Staffel 3 ist Ted ja zurück in die USA gegangen, um wieder bei seiner Familie zu sein.
0: Genau.
2: Nachdem er ja jahrelang die Fußballmannschaft von Richmond in England trainiert hat, hat er sich ganz tränenreich verabschiedet.
1: Ich bin unfassbar stolz, ein Teil von diesem Team zu sein. Ich liebe euch, Jungs.
2: Ja, aber jetzt fliegen Rebecca, Keely und Higgins nach Kansas, um Ted wieder zurückzuholen.
0: Na gut, und ich denke mal, oh Wunder, das klappt, weil sonst wäre ja die neue Staffel schnell vorbei.
2: Ja, das klappt. Ted ist zurück in Richmond, aber dieses Mal mit so einer kleinen Änderung.
3: Willkommen zurück, Coach.
4: Danke, Sir.
3: Blöd, dass du nur Mädels trainierst.
2: Ja, er soll die Frauenmannschaft von Richmond trainieren.
0: Okay, aber ist der Vibe immer noch gut? Also passt das auch in Staffel 4 alles so für dich?
2: Ja, also Ted Lasso Staffel 4 ist genauso witzig, emotional und wholesome wie die anderen. Und es passieren wieder Dinge, die erstmal ganz random erscheinen und dann aber plötzlich voll die wichtige Bedeutung haben. Also ich habe schon so ein paar der alten Figuren vermisst, die jetzt nicht mehr dabei sind. Aber mit den neuen bin ich auch sehr schnell warm geworden und dann war auch alles wieder da.
0: Ach, sehr gut. Ob auch ihr warm werdet mit Staffel 4 von Ted Lasso, könnt ihr abchecken auf Apple TV.

0: 14 Uhr, wir sind Christina Wilkes
1: und Mathis Jungblut. Und wir starten mit was, das ihr heute vielleicht schon selbst auf der Straße erlebt habt.
2: Mann! Und jetzt siehst du, dass du dann aber auf der Straße bewegst, sonst komm ich dir gleich raus!
1: Rechts überholen, drängeln oder die Vorfahrt nehmen, da kann es im Auto auch mal ein bisschen lauter werden. Wenn euch das bekannt vorkommt, da seid ihr aber nicht allein.
0: Eine Befragung im Auftrag der Versicherungsbranche zeigt nämlich, dass es im Straßenverkehr deutlich aggressiver zugeht als noch vor 15 Jahren. Die Forscher sagen, auch bei Leuten, die sonst vielleicht nicht so schnell die Fassung verlieren.
3: Wenn man im Auto sitzt, dann ist es eben so, dass wenn ich laut schreie, erstmal keine Gegenreaktion zu erwarten habe oder jemand mich

0: auf mein Fehlverhalten aufmerksam macht. Das führt dann wiederum dazu, dass man eher mal emotionaler reagiert.
1: Interessant ist aber auch, die meisten haben in der Befragung das Verhalten von anderen aggressiver eingeschätzt als das eigene. Und sie zeigt, dass Männer deutlich häufiger aggro unterwegs sind als Frauen und Jüngere häufiger als Ältere.
2: Laut den Forschern gibt es viele Ursachen für Stress im Auto. Nervige Telefonate, Hitze oder schon gestresstes Losfahren. Die Fachleute fordern unter anderem härtere Strafen für aggressives Fahren und mehr Kontrollen.
1: In der Eifel können viele kurz durchatmen. Der Regen heute hat geholfen, dass der Brand im Hohen Venn gerade nicht weiter Richtung Monschau zieht. Da bleiben einige Anwohner aber evakuiert.
2: Im Sauerland dagegen räumt die Feuerwehr auf. Nach tagelangen Einsätzen wie in Sundern wird jetzt geputzt.
3: Mindestens über 1000 Schläuche und ein Schlauch so 15 bis 20 Meter, je nach Größe. Von daher haben wir jetzt ordentlich was zu tun und wir können das Ausmaß noch gar nicht richtig einschätzen, wie viel wir letztendlich haben.
2: Denn auch Werkzeuge, Autos und die Schutzkleidung müssen wieder einsatzbereit gemacht werden.
1: Im Vergleich zu anderen Ländern in Europa sind in Deutschland mehr junge Menschen komplett zu Hause, ohne Job, ohne Ausbildung oder in der Schule.
2: Unter den 20- bis 24-Jährigen liegt die Quote bei 10%, fast doppelt so hoch wie in den Niederlanden. Auch in Schweden und Tschechien sind weniger junge Menschen ganz ohne Arbeit oder Ausbildung als bei uns.
1: Auf Sizilien rumort der Ätna schon seit Tagen. Der Vulkan spuckt Lava und Asche, deswegen gab es schon Reisechaos am Flughafen von Catania.
2: Jetzt wurde ein Tourist am Ätna bei einem Gewitter vom Blitz getroffen. Der etwa 30-jährige US-Amerikaner ist gestorben. Er wurde noch mit einem Hubschrauber ins Krankenhaus gebracht, konnte aber nicht mehr gerettet werden.
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1: Sind nur noch einzelne Schauer unterwegs. Die Wolken werden im Laufe des Tages auch immer weniger. Dazu in Lüdenscheid 18 Grad, Münster und Herne kommen auf 21 und in Euskirchen und Aachen kommen wir auf 23 Grad.
2: Auch morgen gibt's immer mal wieder Regen. Auflockerungen sind dann seltener und es bleibt frischer bei 15 bis 23 Grad. Der Mittwoch sieht ziemlich ähnlich aus.
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0: richtig spendabel heute hier in 1FDG. Brünja aus dem Digi-Team will uns mit auf eine Insel nehmen, nämlich nach Sterling Point. So heißt diese Insel. Und auch eine neue Serie auf Prime Video. Und es geht darum, wir sind mitten in der Idylle und da gibt's ein Familiendrama. Klingt irgendwie wie so eine neue Trash-TV-Serie, oder Brünja?
1: Ja, es geht nämlich vor allem um Annie. Die hat einen Zwillingsbruder Connor. Und die beiden erfahren am Anfang der Serie, dass ihr Großvater gestorben ist.
2: Grandpa ist tot.
1: Was? Also
2: nicht Grandpa, Grandpa. Mom's Dad, der angeblich ein Arsch ist. Sorry, war.
1: Ja, die hatten nie Kontakt zu ihrem Opa, aber der hat ihnen ein Grundstück vererbt. Und das will Annie jetzt erstmal auschecken.
3: Ich denke, ich sollte nach Kanada fliegen.
2: Wenn du dich da jetzt reinhängen musst, tu, was du willst.
1: Also geht's nach Kanada auf die Insel Sterling Point.
0: Und da passiert was?
1: Also Annie guckt sich erstmal die Hütte von ihrem Großvater an und da trifft sie jemanden.
4: So brichst du in mein Haus ein und klaust ein Foto von meiner toten Mutter.
5: Sie ist auch meine Mutter.
4: Oh, shit.
1: Ja, also Ramona, das ist eine Mädel, ist die leibliche Tochter und Annie und ihr Bruder von der Mutter wurden dann adoptiert.
0: Ah, boy, sorry, aber das ist mir jetzt schon wieder zu kompliziert. Ey, was sagst du? Ist eher so eine Wannabe-Serie?
1: Ja, voll, da passiert echt nicht viel Neues, aber das lieb ich doch. Genauso sollen solche Serien sein wie Every Year After und Der Sommer, als ich schön wurde, einfach richtiges Seelenfutter. Die Serie hat einen richtig schönen Sommer-Vibe. Schwere Themen wie Trauer und Schuld werden ganz leicht erzählt und alles in der Traumnatur von Kanada.
0: Okay, dann Sterling Point gibt's jetzt auf Prime Video.
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1: Hassan ist scheißegal, wie alt seine Freundinnen sind, okay? Gerade hat der was mit einer, die ist 65 Jahre alt. 65 Jahre alt! Ich sag, Hassan, Junge, du kannst doch nichts mit einer 65-Jährigen anfangen. Weißt du, was der zu mir sagt? Sagt er zu mir, Toni, du hast keine Ahnung. Auch eine alte Feder braucht frische Tinte, um schöne Geschichten zu schreiben. Ja, ihr lacht, der geht regelmäßig in Altenheim. Ich sag, kannst du nicht in Altenheim gehen? Sagt er, natürlich. Altenheim ist wie Temptation Island. Nur alle Frauen tragen die gleiche Frisur. Oben und unten. Riechen nach 4711. Oben und unten. Und egal wie du heißt, die nennen dich junger Mann. Ich sag, Junge, hör doch mal auf damit. Sagt er zu mir, Toni, du hast keine Ahnung. Du weißt gar nicht, wie das ist, wenn so ein 65-jähriger Panther auf dich zuläuft und dir ins Ohr flüstert. Ich war mit Bon Jovi auf Tour. Die hat mehr vergessen, als du je wissen wirst. Und dann nimmt die dich auseinander und du stehst danach schweißgebadet in der Türschwelle, lutscht ein Werthers Original und kriegst die Hose genäht.

0: Finch asozial, macht seinem Namen alle Ehre und legt sich jetzt ins Zeug, Fitner in WGs zu stiften. Lisa ist hier in Slapdigi. Wie? Das hat er in seiner Insta-Story repostet.
1: Du willst deinen Mitbewohner ins Zimmer pissen, aber er hat die Tür abgeschlossen? Kein Problem. Piss einfach in einen Teller und frier es ein. Dann löse es ab, dann hast du eine Piss-Eisplatte.
0: Und diese Eisplatte soll man jetzt unter der Zimmertür durchschieben und dann hast du deinem WG-Mitbewohner, deiner WG-Mitbewohnerin ins Zimmer gepisst. Es ist sehr eklig und lustig. Und dieses Video von der Lux hat Finch asozial in seiner Story repostet. Und Finch schreibt dazu, hat einer eine WG und kann das ausprobieren? Leider nein, Finch. Habe ich jetzt persönlich nicht. Vielleicht einer von euch. Aber wenn noch jemand gebraucht wird, der das mal mit einem Nachbarn ausprobiert, um zu schauen, ob es einen ähnlichen Effekt hat. Sag Bescheid. Bis es soweit ist, tragen wir den Namen Finch asozial auf jeden Fall auch in allen Ehren hier zusammen mit Green. Das ist Kopangan. 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

0: 15 Uhr, wir sind Christina Wilkes
1: und Mathis Jungblut. Und wir schauen auf den Waldbrand im Hohen Venn an der belgischen Grenze. Da gab es heute Morgen ein bisschen Entlastung durch den Regen. Die Feuerwehr sagt aber, dass der nicht viel gebracht hat.
2: Die Lage ist immer noch brisant und wird ständig von uns begutachtet und bewertet. Und ja, leider nur ein Tropfen auf den heißen Stein.
0: Der Regen ist an manchen Stellen auch gar nicht bis zum Boden durchgekommen, weil es so heiß ist. Die Tropfen sind vorher einfach verdampft.
1: Offenbar hat der Regen aber dabei geholfen, die Stellen feucht zu halten, die schon abgebrannt sind. Da ist es also unwahrscheinlicher geworden, dass neues Feuer ausbricht. Der Brand ist etwa jetzt 300 Meter von Monschau entfernt. Ein Teil des Ortes bleibt weiter evakuiert. Entwarnung gibt es also noch nicht.
0: Anders sieht das im Hürtgenwald im Kreis Düren aus. Da ist die Lage laut den Einsatzkräften unter Kontrolle. Die ändern jetzt auch ihre Taktik und gehen mit vielen kleinen Trupps durch den Wald und löschen da gezielt Glutnester. Sie müssen aber vorsichtig sein, denn im Boden explodiert immer wieder alte Weltkriegsmunition.
1: Auf den Straßen wird die Stimmung aggressiver, meinen Unfallforscher in ihrem jährlichen Bericht. Ein Problem ist demnach, dass viele gestresst losfahren, unvorsichtiger sind und auch schneller ausrasten.
0: Dieser Fahrsicherheitstrainer sagt, das gilt auch für Fußgänger und für Radfahrer.
3: Als Fußgänger schimpft er über die Autofahrer oder Radfahrer und umgekehrt dasselbe Spielchen. Ja, und jeder in seiner Rolle will immer sein Recht auch haben und will auch die Fehler der anderen nicht tolerieren.
0: Die Studie zeigt auch, Jüngere und Männer fahren ruppiger. Die Größe des Autos spielt dabei übrigens keine Rolle.

0: neue Zahlen vom Statistikbundesamt zum Reisen. Die Menschen in Deutschland sind letztes Jahr weniger ins Ausland gefahren. Dafür gab es mehr Reisen mit Übernachtungen in Deutschland.
1: Mehr als die Hälfte haben fürs Verreisen das Auto benutzt, gut 20% die Bahn und danach kommt das Flugzeug.
0: Ab heute treffen sich Leute aus fast 200 Ländern und reden über Wüsten. Genauer gesagt, wie man verhindern kann, dass die sich ausbreiten. Wie in Spanien zum Beispiel, wo immer mehr Gebiete austrocknen.
1: Dafür, dass Wüsten sich ausbreiten, gibt es mehrere Gründe. Zum Beispiel zu wenig Regen oder zu viel Wasserverbrauch durch Unternehmen.
0: In England ist die Leichtathletik-EM vorbei. Gestern Abend gab es mit einmal Gold, zweimal Silber und einmal Bronze nochmal viele Medaillen für Deutschland. Und auch insgesamt lief es richtig gut.
1: 21 Podestplätze gab es, das reichte für Platz 3 im Medaillenspiegel. Bei der letzten EM lag Deutschland noch auf Platz 12.
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0: Die Sonne kommt heute Nachmittag häufiger raus. Nass ist es nur noch selten. Dazu in Lemgo und Wermelskirchen 19 Grad. Soest und Bochum kommen auf 21 und in Troisdorf werden es 22 Grad.
1: Morgen ganz ähnlich. Erst öfter Regen, später mehr Sonne bei maximal 23 Grad. Am Mittwoch bleibt es den ganzen Tag über nasser.

0: Herzlich willkommen in unserer kleinen schmuddeligen Sex-Ecke hier in Eislöfnigi. Lisa ist hier, hi. Ihr wisst Bescheid, jedes Mal, wenn wir zusammen Sendung haben, kommen wir früher oder später in diese kleine, in rotes Licht gehüllte kleine Ecke. Leute, wir sind da, macht es euch bequem. Setzt euch in diese Ecke richtig schön rein. Spürt den Rücken an der Wand. Heute sitzen wir in dieser Schmuddelecke wegen der Sendung Seehund, Puma und Co. Ich denke mir, mein Gott, was passiert denn hier? An alle Boys, die jetzt hier zuhören, habe ich zwei mögliche Anweisungen für das, was jetzt in den nächsten Sekunden passiert. Entweder hört ihr gut weg, weil ihr sehr schmerzanfällig für weil ihr schmerzanfällig dann seid, weil gleich von Dingen erzählt wird, die vielleicht Gefühle in euch auslösen. Oder, wenn ihr nicht schmerzanfällig seid, seid doch bitte nicht neidisch.
1: Tapir Ferdinand ist am Morgen voller Blut gewesen.
2: Oh, der hat sich den Penis verletzt. Da ist so ein Zentimeter eine Wunde an der Eichel. Die Tapir haben einen sehr langen Penis, wenn der ausgefahren ist. Und vielleicht ist er über den Boden geschliffen und hat sich irgendwo aufgerissen. Ist dann schon so einen halben Meter lang manchmal. Und vielleicht ist er irgendwo hängen geblieben.
1: Gegen die Untersuchung hat Ferdinand nichts einzuwenden.
2: Ja, das sind ja Genießer. Wenn man den streichelt, dann ist alles wieder gut, gell, Ferdinand? 1 Live.

Hier ist 1 Live Digi mit Ariana Grande, die ja jetzt so ein bisschen in einer neuen Ära ist, aber eine wirklich neue Ära, weil oft, wenn Künstler mit einer neuen Ära um die Ecke kommen, dann ist es so, die löschen alle Posts auf Instagram, aber die Musik klingt trotzdem so wie vorher. Bei Ariana Grande klingt's wirklich nach einem neuen Stil. Und ich liebe das, wenn Künstler so wirklich mal in eine neue Richtung gehen. Weil Ariana Grande hat die letzten Jahre viel von diesem Upbeat, Kaugummi-Pop gemacht. Jetzt kommt sie mit der Energie ein ganzes Stück nach unten. Es ist alles ein bisschen tiefgründiger und klingt dadurch viel gelassener und irgendwie cozy. Und ich lieb's. Das ist Petal von Ariana Grande. Jetzt in 1 Live Digi.

0: Ich kann's doch nicht mehr, ey. Ich bin Janina Ehrt, 1 Live Digi, und dieses ständige Rumgeballere in Games und so, ne? Und dann wird der ausgeschaltet und du musst voll die heftigen Skills haben und so, damit du das schaffst. Können wir mal bitte entspanntere Spiele in unseren Alltag integrieren? Das wäre doch geil, oder? Wo wir auch nichts für können müssen. Ich habe meinen Digi-Kollegen Tobi darauf angesetzt und der hat deswegen extra nur Cozy Games heute dabei. Und er hat gerade schon verraten, auch so ein richtig niedliches, ne, Tobi?
1: Genau, richtig. Und wir starten mit dem Spiel Cappy Castaway. Ja? Castaway ist ja Englisch und kann man quasi übersetzen als Schiffbrüchiger. Und Cappy ist die Kurzform von Capybara. Oh. Besser bekannt als Wasserschwein. Das größte Nagetier der Welt. Im Grunde wie so ein gigantisches Meerschweinchen.
0: Oh Gott, ich liebe das jetzt schon. Ah! Und warum ist das Schiff in dem Spiel brüchig?
1: Naja, es gab im Spiel eine große Flut und dadurch wurde Cappy auf eine unbekannte Insel gespült und sucht den Weg nach Hause, ist dabei nicht alleine, sondern hat auch die Hilfe von einem Raben namens Korax. Toll. Man kann das übrigens auch im Koop spielen, dann ist einer Cappy und der andere Korax.
0: Mein Gott, ey. So, und wie finden wir da den Weg nach Hause?
1: Ja, zum Beispiel, indem wir ganz einfache Aufgaben erledigen, wie eine Suppe kochen. Ja? Dafür suchen wir die Welt nach Zutaten ab, brauchen dann auch mal die Hilfe vom Raben Korax, der Cappy übers Wasser tragen kann. Ja. Ja, oder Früchte für die Suppe vom Baum holt. Im Grunde ist es ein ganz simples Suchen- und Finden-Spiel mit so kleinen Rätseln.
0: Geil, also es hört sich so an, als müsste ich dafür nichts können.
1: Genau, richtig. Und dabei auch so ein bisschen wegdösen, weil es unheimlich beruhigend ist. Und es gibt immer was zu tun. Und wenn es Müll wegräumen ist, denn nach so einer Flut ist halt alles voll mit Müll, Flaschen, Dosen liegen da rum. Und die können wir einfach auch einsammeln. Und was mir daran gefallen hat an Cappy Castaway, ist zum einen diese bunte Comic-Optik und zum anderen wirklich diese Entspannung. Ja, es ist der Soundtrack, der einen so ein bisschen mitträgt und du kannst einfach völlig stressfrei und entschleunigend Kleinkram machen und das ist mal was völlig anderes.
0: Lieben wir doch. Cappy Castaway gibt's jetzt für PC und Mac.

0: Info.
1: Um 16 Uhr, ich bin Benjamin Paris.
2: Und ich Mathis Jungblut. Der große Waldbrand in Belgien im Hohen Venn hat sich bisher nicht weiter Richtung Deutschland ausgebreitet. Trotzdem bleiben Häuser in der Stadt Monschau evakuiert. Etwas geholfen hat das Wetter, das sagt der Feuerwehrsprecher.
3: Durch den Regen natürlich heute Morgen, der uns ein bisschen unterstützt hat, aber das Feuer nicht löschen wird, haben wir natürlich eine sehr hohe Rauchbelastung heute Morgen wieder verspüren müssen.
1: Die Rauchwolke hängt weiter über Monschau und anderen Dörfern. Der Regen hat aber geholfen, die schon gewässerten Stellen feucht zu halten, um den Brand einzudämmen.
2: Und in Hürtgenwald hat die Feuerwehr ihre Strategie geändert. Gegen den Waldbrand im Kreis Düren sind jetzt kleinere Trupps einzeln unterwegs, um gezielter an die Glutnester zu kommen.
1: Das Feuer bei Hürtgenwald ist weiter unter Kontrolle. Allerdings liegt da alte Weltkriegsmunition im Boden. Deshalb gibt es ab und zu auch noch kleinere Explosionen.
2: Dann gibt's neue Zahlen von der Bundeswehr, die für junge Menschen wichtig sind. In der Armee sind jetzt fast 190.000 Leute. Damit sind die Personalvorgaben der Politik erfüllt.
1: Das bedeutet, dass die angedrohte Wehrpflicht aktuell kein Thema ist. Die Regierung hatte beschlossen, dass die Wehrpflicht nur kommt, wenn sich nicht genügend Leute für den Soldatenjob finden.
2: Wir schauen nach Dortmund. Da hat es gestern offenbar ein illegales Autorennen gegeben. Deswegen ermittelt die Polizei gegen zwei Männer, einen 27-Jährigen und einen 23-Jährigen. Nach WDR-Informationen haben Ermittler die Autos der Verdächtigen beschlagnahmt.
1: Bei dem vermutlichen Autorennen wurde gestern Abend ein 13-Jähriger in Dortmund schwer verletzt. Lebensgefahr besteht aktuell aber nicht. Er wollte wohl gerade eine Straße überqueren, als er von einem Auto angefahren und auf die Windschutzscheibe des Wagens geschleudert wurde.
2: Die Polizei wertet jetzt die Videoaufnahmen einer Überwachungskamera aus, die bei einer Tankstelle in der Nähe der Unfallstelle in Dortmund angebracht ist.
1: Die Zahl der bemerkten illegalen Autorennen in NRW ist in den letzten Jahren immer weiter gestiegen. Das wird seit knapp 10 Jahren von der Polizei erfasst.
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2: Sind nur noch einzelne Schauer unterwegs, zum Teil lockert es auch mal auf. Temperaturen noch zwischen 15 und 21 Grad.
1: Morgen bleibt es erstmal.

0: Regnerisch. Am Nachmittag hört es aber immer wieder auf mit dem Regen. Die Sonne kommt aber kaum raus. Dazu in Bad Berleburg morgen 18 Grad, in Dorsten und Lünen 21 und in Duisburg und Bergisch Gladbach 22 Grad. Und der Mittwoch wird ähnlich.
1: Hey, hey, was geht? Hier ist Lennart im Studio. Dann mal rein in den Montagnachmittag, würde ich sagen, oder? Ich habe Musik von Oscar, Matt K. und Khalid für euch. Gleich Nobody Make Me Feel und vorher eine Runde Olivia Rodrigo, okay?

0: Okay, das ist schon ein bisschen wild. Hier ist 1 Live Digi. Was ist da jetzt genau los? Super private Kindheitserinnerungen von Bill und Tom Kaulitz werden gerade einfach mal auf eBay versteigert. What? Also, ich sag mal so, ums Geld kannst du eigentlich nicht gehen, Annika aus dem Digi-Team. Ich würde schätzen, Bill und Tom Kaulitz haben davon genug.
1: Ja, das stimmt zwar, aber die beiden sind ja auch nicht die ganzen Verkäufer hinter den Anzeigen.
0: Wie? Das musst du uns genauer erklären.
1: Ja, anscheinend verkauft Bill und Toms Stiefvater die privaten Erinnerungen. Zum Beispiel auch Tom Kaulitz' allererste Gitarre. Das ist die, die er auch im Tokyo Hotel Musikvideo von Durch den Monsun dabei hatte.
0: Ja.
1: Die wird jetzt für 15.000 Euro angeboten.
0: Boah.
1: Und dann sind halt auch alte Skateboards mit dabei, Fahrräder und Jacken.
0: Das ist schon alles wild. Was würdest du sagen? Besteht da eine Chance, dass es Scam ist?
1: Also die besteht natürlich, aber es sieht schon alles sehr, sehr echt aus. Also als Abholort zum Beispiel wird auch das ehemalige Elternhaus von Bill und Tom Kaulitz in Notre angegeben.
0: Hm.
1: Und da wohnt halt deren Stiefvater noch. Das wissen wir aus Kaulitz und Kaulitz.
0: Ja, aber aus der Serie wissen wir ja auch, dass die zwei keinen Kontakt mehr zu ihrem Stiefvater haben. Ne? Das gibt mir jetzt direkt ein ganz komisches Bauchgefühl.
1: Auch Fans ging es so, als sie die Anzeigen gesehen haben. Vor allem, weil die ja wissen, dass Bill und Tom Kaulitz ihre Erinnerungsstücke so übelst wichtig finden.
0: Hm.
1: Viele Sachen haben die ja so extra einlagern lassen, bezahlen mega viel Geld dafür und schauen sich das Ganze dann auch regelmäßig an und schwelgen so in Erinnerung. Aber laut Insidern wissen Bill und Tom angeblich davon, was da gerade alles verkauft wird. Was wir halt nicht wissen, ist, wie die beiden das eigentlich finden.
0: Boah, ja, hoffentlich ist das alles abgesprochen. Weiß jetzt nicht, wie ich das finden würde, wenn jemand meine Kindheitserinnerung einfach verkaufen würde. Bin gespannt, was da noch alles so rauskommt, wie sich das Ding entwickelt. Hier ist 1 Live Digi jetzt für euch, Sarah Larsson und Shakira.

meine Güte, jetzt ist mir das schon wieder passiert. Ich wollte das eigentlich mal stoppen, dass mein Kopf mich da irgendwie so austrickst. Was ist passiert? Ich sag's euch, also hier läuft schon Moved Joe in 1 Live Digi und ich wollte eigentlich gerade mal checken, was der Typ aus Frankreich gerade so auf Insta postet. Irgendwelche spannenden Stories oder so, keine Ahnung. Und dann öffne ich Insta. Ich sehe was anderes Spannendes, drück da drauf, lande auf irgendeinem Profil, guck mir das an, bin fertig, mach Insta wieder zu, leg das Handy weg und denk mir, Moment mal, was wolltest du jetzt eigentlich nochmal machen? Ja, Moved Joe wollte ich doch checken, Insta checken, also Handy wieder an. Sag mir bitte, euch passiert das auch häufiger. Immer diese Ablenkung auf Insta, oder? Moved Joe jetzt in 1FDG, was war jetzt auf seinem Profil? Ich glaube nichts Spannendes, nichts, was ich jetzt hier groß erzählen könnte. Lass lieber seine Musik hören, hier ist Moved Joe in 1FDG, Pile.

0: Post Malone. Chemical.
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0: Hey, hey, hier ist Lennart im Studio. Ich würde jetzt nicht sagen, hier ist euer Superman im Studio. Es sei denn, ihr brauchtet jetzt ganz dringend gute Musik am Montagnachmittag und ich bringe euch diese Musik durchs Radio. Da bin ich vielleicht euer kleiner Superman. Aber Superman sind natürlich eher die Leute in den Filmen und Serien im DC-Universum. Und da gibt es eine neue Serie, Lanterns. Was kann diese Serie? Das checken wir in der Viertelstunde hier in 1 Live Digi. Und jetzt erstmal diese gute Musik, von der ich die ganze Zeit gesprochen habe. Gleich Sabrina Carpenter hier.

0: Sabrina Carpenter in 1Live Digi. So, und jetzt der große Auftritt von Ferdinand. Kennt ihr Ferdinand schon? Aus der Sendung Seehund, Puma und Co. in der ARD-Mediathek.
1: Tapir Ferdinand ist am Morgen voller Blut gewesen.
2: Oh, oh, der hat sich den Penis verletzt. Da ist so ein Zentimeter eine Wunde an der Eichel. Die Tapir haben einen sehr langen Penis, wenn der ausgefahren ist. Und vielleicht ist er beim Boden geschliffen und hat sich irgendwo aufgerissen. Ist dann schon so einen halben Meter lang manchmal. Und vielleicht ist er irgendwo hängen geblieben.
1: Gegen die Untersuchung hat Ferdinand nichts einzuwenden.
2: Ja, das sind ja Genießer. Wenn man den streichelt, dann ist alles wieder gut, gell, Ferdinand?

0: Bam, bam. Gleich gibt's BTS in 1 Live Digi mit Swim. Vorher müssen wir eben noch kurz eine Sache klären. Ist es jetzt die nächste große Superhelden-Serie? Oder ist es wie der Vorgänger einfach nur cringe? Heute ist auf HBO Max die neue Serie Lanterns gestartet und Annika aus dem Digi-Team hat die Serie schon vorab komplett geschaut. Sag mal, Annika, ist sie jetzt so mies wie die Green Lantern-Filme von damals mit Ryan Reynolds oder kann die Serie richtig was?
1: Boah, also cringe ist es nicht, aber halt was komplett anderes. Ja. Also es ist eher ruhig erzählt und die Green Lanterns sind sozusagen eine, ich sag mal, unspektakuläre Weltraumpolizei. Alle auf der Erde wissen nämlich längst, dass es Aliens gibt.
2: Vor 10 Jahren war niemandem auf der Erde bewusst, dass wir bereits unter dem Schutz von jemandem standen, der sich Green Lantern nennt.
1: Ja, aber jetzt wissen halt alle Bescheid. Die Serie spielt in Nebraska, so in den 90ern und auch in 2016.
0: Okay, aber ich merke schon, Annika, so ganz überzeugt klingst du jetzt nicht. Hau raus, mochtest du Lanterns?
1: Also, ich bin ehrlich, ich habe eher das Gefühl, dass die Serie was für unsere Väter ist, falls ihr checkt, was ich meine.
0: Ja.
1: Also, am Anfang war ich mega gehypt, weil ich halt so dachte, boah, das ist das nächste große Projekt von DC, also quasi von den anderen großen Comic-Verfilmern, also Aquaman oder Justice League. Und der Look, der ist auch echt cool und der Cast hat mir auch mega gut gefallen, um mal was Positives zu nennen. Aber die Serie an sich überzeugt mich halt gar nicht.
0: Aber warum? Weil es dir zu langsam erzählt ist?
1: Ja, und es ist halt auch einfach gar keine Superhelden-Serie. Also ich als Comic-Fan bin da wirklich sehr enttäuscht worden. Vermutlich, wer so Cop- oder Western-Serien mag, der wird da ein bisschen mehr von abgeholt. Aber Lanterns hat halt eher was von Reacher oder True Detective oder so.
0: Okay, also Annika sagt, eher nicht. Aber vielleicht habt ihr ja trotzdem Bock drauf, die Serie mal auszuprobieren. Ab heute gibt's die erste Folge von Lanterns. Neue DC-Serie gibt's ab sofort auf HBO Max.

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1: Um 17 Uhr mit Benjamin Paris
2: und Mathis Jungblut. Als erstes geht's um die Bundeswehr und um eine mögliche Wehrpflicht. Da gibt es neue Zahlen. Ende Juli waren knapp 190.000 Soldaten in der Armee. So viele wie lange nicht. Und damit ist ein Zwischenziel geschafft. Warum das wichtig ist, kommt jetzt.
1: Die Politik hatte gesagt, wenn sich genügend Leute für den neu eingeführten Wehrdienst finden und die Bundeswehr insgesamt größer wird, dann ist keine Wehrpflicht nötig.
2: Seit Anfang des Jahres bekommen deswegen alle 18-Jährigen einen Fragebogen und Männer müssen sagen, ob sie beim Wehrdienst mitmachen wollen. Für Frauen ist das freiwillig.
1: Erste Zwischenbilanz. Fast alle Männer halten sich daran und viele melden sich über den Fragebogen. Frauen machen dagegen kaum mit.
2: Für dieses Jahr hat die Bundeswehr also ihre Personalziele schon geschafft. Deswegen dürfte eine Wehrpflicht erstmal kein Thema mehr sein. In den nächsten Jahren soll die Armee aber noch größer werden. Deswegen ist nicht klar, ob das dann auch so bleibt.
1: Der Regen heute Morgen hätte für die Feuerwehren in NRW und Belgien ruhig noch mehr sein können. Die Lage in dem Waldbrandgebiet Hohes Venn hat sich nämlich kaum verändert, sagt auch die Bürgermeisterin von Monschau.
3: Der Regen hat zwar ein bisschen gut getan, aber der hat natürlich nicht das Feuer gelöscht. Dafür war es dann doch heute Morgen zu wenig.
2: Durch den Regen hat sich der Brand zumindest nicht weiter ausgebreitet. Allerdings gibt's jetzt mehr Rauch, der das Gebiet dann vernebelt.
1: UV-Strahlen lassen die Haut altern und sorgen für Hautkrebs. Jetzt hat die Strahlenschutzbehörde Messungen ausgewertet und festgestellt, die UV-Belastung hat in Europa deutlich zugenommen.
2: Grund ist demnach, dass es durch den Klimawandel weniger Wolken gibt und deswegen weniger UV-Strahlen rausgefiltert werden.
1: Dann laufen in den USA Ermittlungen, weil da die Schauspielerin Hayden Panettiere gestorben ist mit 36 Jahren. Sie wurde gestern leblos in ihrer Wohnung gefunden.
2: Mehrere Medien berichten, dass sie möglicherweise eine Überdosis Drogen genommen hat. Panettiere war schon als Kind in Werbespots zu sehen und wurde später mit Serien berühmt, unter anderem mit Heroes und mit Nashville.
1: Und in Dortmund ermittelt die Polizei gegen zwei Männer. Sie sind 27 und 23 Jahre alt und soll gestern Abend ein illegales Autorennen gefahren sein.
2: Dabei wurde ein 13-jähriger Junge schwer verletzt. Der wollte wohl eine Straße überqueren, als die beiden Autos angerast kamen. Die Dortmunder Polizei hat jetzt die Wagen einkassiert.
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1: Heute Abend sind nur noch wenige Schauer dabei. Sonne ist aber selten. In der Nacht bleibt es trocken und es wird kühl. 15 bis 10 Grad sind die Tiefstwerte.
2: Morgen erstmal leichter Regen. Am Nachmittag wird es dann trockener. Dazu in Minden 19 Grad. Münster und Siegen kommen auf 20. Und in Brühl und Willig kommen wir auf 22 Grad. Und auch am Mittwoch ändert sich dann quasi nichts.
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4: Ich habe die Beats schon angeschmissen hier von DJ Gorja. Mi Chico. Immer wenn ich das Wort Chico ausspreche, dann will ich immer, habe ich immer diesen Reflex, diesen spanischen Rache-Sound zu machen. Chico. Aber nee, wenn ich richtig aufgepasst im Spanischunterricht, ist es Mi Chico, DJ Gorja.

0: Leute, es gibt da so einen neuen Account auf TikTok. Und es ist die Frage, wem gehört dieser Account? Fast 4000 Follower und den Account gibt's erst seit 6 Tagen. Lass mal ein bisschen durchscrollen. Okay, ja, hier sehe ich ein Video mit so einem Typen in Jogginghose und ein anderer in Bademantel, der macht Sport. Da steht im Video immer noch kein Profilbild, immer noch keine Chats. Ich poste einfach, worauf ich Bock habe, ohne nachzudenken. Ich bin offiziell Mr. Mysteriös. Was haben wir hier? Ja, ein bisschen was zu essen, okay. Hier nochmal Bademantel und irgendwelche Leute, die Sport machen. Soll ich euch sagen, wie der Account heißt? Der Account heißt Prinz Wilmersdorf und ich finde, das ist schon sehr verräterisch. Leute, Prinz Wilmersdorf, denk mal an irgendeinen Star, der aus Berlin-Wilmersdorf kommt. Natürlich, Chiago. Und das Ding ist, Chiago, also der offizielle Chiago-Account, der hat sogar diese ganzen Videos von diesem neuen Account gepostet und deswegen sind sich natürlich alle einig, so, ja, das ist von Chiago. Leute kommentieren auch schon, August, wir wissen es, dass du es bist. Ja, alles ein bisschen wild, was Chiago da wieder anstellt. So, genauso wild wie seine Mucke. Freitag rausgekommen, Chiago, neuer Song, Verschwommen.
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0: Sag mal an, Leute, wie kann das denn sein? Es ist Montagnachmittag, schon 16:45 und ihr habt noch gar nicht so richtig gelacht heute. Ja, dann habt ihr noch nichts von Maram gehört heute. Maram ist einfach krass lustig. Sie ist eine der Comedy-Newcomer und natürlich war sie schon hier im 1Live-Haus und auch bei der 1Live-Hörsaal-Comedy-Tour zum Beispiel. Und sie erzählt einfach gerne mal, wie das ist so in ihrem Leben, wie es ist, als Libanesin einzuheiraten in eine türkische Familie und was türkische Tanten damit zu tun haben.
1: Mir wird immer klarer, dass Türken wirklich Rassisten sind. Ich bin jetzt in einer türkischen Familie, eine Schwiegerfamilie. Und ich meine aber nicht so irgendwelche oder so junge Türken, ich meine so türkische Tanten. Teyzes. Teyze heißt Tante auf Türkisch. So türkische Teyzes. Die sehen mich so aus 3 Kilometer Entfernung. Sie scannen mich so, sehen mein neongrünes Kopftuch. Die sind so, die kommen so auf mich zu und die sind voll süß. Die wollen nur mit mir quatschen oder denken halt, okay, Kopftuch, die kann Türkisch, die muss ja Türkisch können. Und die wollen eigentlich nur mit mir quatschen, dann kommen die auf mich zu und sind so, Merhaba, Kızım, Merhaba, Kızım. Hallo, mein Tochter. Nasılsın? Wie geht's dir? Sen Türkmisin sen? Türkmisin? Bist du Türkin? Bist du Türkin? Güzelim, meine Schöne. Ich so, fuck, ich muss jetzt voll enttäuschen, ich fühle mich so voll schlecht, das ist voll die Süße so und ich so, nee, Jok, These, nein, Tante, ich kann kein Türkisch, sorry. Augen schwarz. Seele weg. Keine Ahnung, auf einmal, sie guckt mich so ganz, ich bin nicht mehr so Güzel, so hübsch bin ich nicht mehr für sie auf einmal, die guckt mich da an, die so, tamam, okay. Warum kannst du keine Türkische sprechen, meine Tochter? Warum? Ich verstehe nicht. Ich so, ja, Tante, ich bin Libanesin. Oh, tamam. Ich bin lieber Türkin. Ja, danke.

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1: Hey, kennt ihr diesen Moment, wenn man sich so über so Kleinigkeiten einfach so mega freut? Bei mir ist das gerade der Fall, weil ich habe gerade zum ersten Mal, glaube ich, diese Steckdose hier im 1Live Digi Studio benutzt, die einfach die praktischste Steckdose überhaupt ist, weil sie ist einfach so unter dem Mischpult ist noch so eine Mehrversteckdose geklebt und dann muss man sich einmal so umdrehen und dann also so unter das Pult ducken und dann kannst du dir da dein Handy aufladen. Und also es wäre gelogen, wenn ich das jetzt erst rausgefunden hätte, aber ich sag euch, dieser Moment vor so ein paar Monaten, als ich rausgefunden habe, dass so unter dem Mischpult noch so eine Steckdose klebt, was ich irgendwie monatelang nicht gewusst habe. Das sind so diese kleinen Momente, wo man sich so richtig freut. Wisst ihr, was ich meine? Ach ja, also, mein Handy kann laden und trotzdem läuft hier noch der Computer. Wir haben genug Strom für alles und die Musik läuft. Hügel, Moving to

Okay. Türsteher-Check. Türsteher hat uns durchgelassen, dann geht's jetzt ab durchs gruselige Labyrinth, bis wir auf den Dancefloor kommen, in diesem spooky Keller-Club. Erstmal eine lange Treppe runter, die fast gar nicht beleuchtet ist, am Ende noch so Kopf einziehen. Und dann kommst du an den Klos vorbei, wo zwei Leute irgendwie gerade den Eingang versperren, weil sie am Rumknutschen sind. Musik ist noch so mega dumpf, weil Dancefloor weit weg, aber irgendwann an der Bar vorbei und so ein shady Kicker steht da noch rum und dann wird die Musik lauter und es läuft natürlich der neue Song von James Hype, Serotonin. Ich weiß nicht, irgendwie ist es so der Vibe, den mir dieser Song gibt. Das meine ich komplett positiv. An so einem Ort muss dieser Track auf jeden Fall laufen. James Hype hier in 1 Live Digi, Serotonin.

0: Ja, also küssen ist jetzt ein bisschen drüber, würde ich jetzt mal sagen. Aber machen wir jetzt eine Umarmung zur Begrüßung oder doch nur einen Handschlag? Ah, das kann sehr unangenehm werden, aber Annika und ich haben es zum Glück geschafft. Wir haben einfach gar nichts von beim gemacht. Annika ist hier im Studio und wir haben jetzt nicht irgendwie... Kennst du diese unangenehme Situation, wo man nicht weiß, so soll man jetzt mit der Hand geben oder soll man sich umarmen?
1: Schlimm.
0: Oder?
1: Ja.
0: Das ist so schlimm. Das haben wir jetzt mal eben übersprungen, finde ich super. Ich hatte nämlich deswegen so ein bisschen Angst, weil du bist ja hier im 1Live-Digi-Studio, weil du mal eben mit uns über diesen krassen Spider-Man-Handshake reden willst, ne?
1: Ja, ganz genau. Der ist ja legendär. Das wissen wir ja spätestens seit dem neuen Spider-Man Brand New Day-Film.
0: Habe ich noch nicht geguckt.
1: Du, ich spoiler jetzt auch nicht, keine
0: Danke.
1: Sorge. Ist trotzdem mega legendär und auch super wichtig. Und jetzt wurde einfach erzählt bei dieser D23, das ist so eine große Disney-Messe,
0: ja,
1: dass Tom Holland und Jacob Batalon, also quasi Peter Parker und Ned Leeds aus Spider-Man,
0: ja,
1: diesen Handschlag vor 10 Jahren selbst erfunden haben.
2: Very young Jacob and very young Tom.
0: Geil, der stand nicht einfach mal so im Skript, im
1: Nein.
0: Drehbuch, haben die einfach selber umgemacht.
1: Die haben einfach am Set so gedacht, oh, wir haben Bock, uns einen Handschlag auszudenken und dann kriegen die Rollen einfach auch diesen Handschlag. Und daraus ist halt eine riesengroße Filmgeschichte geworden. Und man muss ja sagen, dass es nicht einfach nur eine legendäre Szene, eine echte Freundschaft hat sich daraus gebaut zwischen den beiden.
3: He is such a wonderful person. I love his soul, I love his energy, I love his enthusiasm. He will be a friend for life.
0: Man. Wohin so ein Handschlag alles führen kann,
1: oder?
0: Der kommt ja aus dem Schwärm gar nicht mehr raus, Tom Holland.
1: Nein, wirklich. Jacob Batalon und Tom Holland, die sind einfach beste Freunde geworden seit dem Spider-Man-Film. Und ich sage, es liegt an diesem Handschlag.
0: Okay, dann würde ich sagen, ich überlege mir, wann ich jetzt ins Kino gehe, mir den Film anschaue. Und erstmal aber, während hier die Musik läuft, überlegen wir uns auch mal so einen erfolgreichen Handschlag jetzt an.
1: Ja, ist okay. 1Live.

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1: Um 18 Uhr, ich bin Benjamin Paris.
2: Und ich Mathis Jungblut. Und wir schauen drauf, was heute in den Waldbrandgebieten passiert ist. In Hürtgenwald im Kreis Düren hat sich die Lage einigermaßen beruhigt. Da sind die Flammen unter Kontrolle. Die Einsatzkräfte suchen aber noch nach Glutnestern.
1: Anders sieht es im Hohen Venn aus, dem Naturschutzgebiet an der belgischen Grenze. Das ist Moorgebiet und extrem schwer zu löschen. Einige Ortsteile von Monschau sind immer noch evakuiert. Deswegen sagt die Bürgermeisterin, dass die Belastung für alle immer noch ziemlich hoch ist.
3: In diesem Ausmaß ist das eine außergewöhnliche Situation, nicht nur für unsere Natur, die sehr einzigartig ist an der Stelle, sondern vor allen Dingen auch für unsere Menschen.
2: Die Bürgermeisterin dankte den Helfern, die rund um die Uhr arbeiten. Knapp 60 Feuerwehrleute unterstützen gerade die belgischen Kollegen. Einer ist heute mit Verdacht auf Herzinfarkt ins Krankenhaus gekommen.
1: Die gute Nachricht, das Feuer ist heute nicht weiter auf Monschau vorgerückt. Der Regen heute Morgen hat die Lage zwar etwas entschärft, aber wirklich geholfen hat er nicht.
2: Dann gibt's neue Zahlen von der Bundeswehr, die für junge Menschen wichtig sind. In der Armee sind jetzt fast 190.000 Leute. Damit sind die Personalvorgaben der Politik erstmal erfüllt.
1: Das bedeutet, dass die angedrohte Wehrpflicht aktuell kein Thema ist. Die Regierung hatte beschlossen, dass die Wehrpflicht nur kommt, wenn sich nicht genügend Leute für den Soldatenjob finden.
2: Die US-Regierung von Donald Trump ist offenbar ein Club von Superreichen. Eine Verbraucherorganisation sagt, dass 40 Führungskräfte in der Regierung ein Vermögen von 100 Millionen Dollar oder mehr haben.
1: Dazu gehören der Finanzminister, der Vize-Verteidigungsminister und mehrere Berater. Der Handelsminister und die Bildungsministerin sind demnach sogar Milliardäre.
2: In Köln soll es bald nur noch halb so viele E-Scooter geben. Aktuell haben viele verschiedene Anbieter rund 20.000 Stück in der Stadt verteilt.
1: Jetzt startet die Stadt Köln ein Auswahlverfahren. Nächstes Jahr soll es dann nur noch 3 Anbieter geben und maximal 10.000 E-Scooter.
2: Und zum Schluss gibt's gute Nachrichten aus Gelsenkirchen. Im Zoo, da sind super seltene Schildkrötenbabys geschlüpft. Und zwar von der Schlangenhalsschildkröte.
1: Das Besondere an denen ist, dass ihr Hals so lang ist wie der ganze Panzer. Eigentlich kommen die Tiere aus Indonesien, sind dort aber fast ausgerottet.
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2: Es sind nur noch einzelne Schauer unterwegs und es gibt noch zwischen 15 und 21 Grad heute.
1: Morgen bleibt es erstmal regnerisch, am Nachmittag hört es aber meistens auf zu regnen. Dazu gibt es in Bielefeld 19 Grad, in Essen und Gronau 21 und in Hürth und Grevenbroich 22 Grad. Der Mittwoch wird so ähnlich.
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4: Nein, ich habe nicht das Mikrofon hier im Studio in ein Aquarium gesteckt, sondern es ist der Song. Von Ariana Grande, der so klingt. Also zumindest der Anfang, oder? Ich bin Lennart, hi.

0: Okay, okay, seid ihr bereit? Wir schmeißen die Nebelmaschine an. Und los geht's! Los geht's mit dieser Doku. Wer von euch hat die neue Cat's Eye Doku schon geguckt? Kam ja Mitte August, also vor ein paar Tagen erst in die Kinos. Und klar, es ist schon wholesome für Cat's Eye Fans. Die Girl Group bei Konzerten sehen sie da oder auch hinter den Kulissen ein bisschen. So die ganze Cat's Eye Geschichte, ihren krassen, schnellen Aufstieg.
1: How did we get to this point so quickly?
0: Wie sind wir nur so schnell berühmt geworden? Aber was natürlich noch viel mehr uns alle bewegt, wie geht's jetzt eigentlich weiter mit Cat's Eye? Weil das Ding ist, 2 von 6 Leuten machen ja gerade eine Pause. Manche fragen sich schon, ist das jetzt das Ende? Ist das jetzt schon die Trennung von Cat's Eye? Ja, gut, darum geht's jetzt irgendwie gar nicht in der Doku. Ich meine, klar, sie war auch schon fertig gedreht, bevor Sophia ihre Pause angekündigt hat. Aber trotzdem ist es natürlich das, was die Fans beschäftigt. Bisschen Ablenkung von dieser Frage jetzt mit neuer Musik von Cat's Eye vielleicht. Neue EP heißt ja Wild und von dieser EP gibt's jetzt hier Animal in 1Live.de.

0: The Weeknd. Can't feel my face in 1 Live Diggy. Ich habe eine Idee. Lass mal jetzt nicht so im Montagstief versinken. Weil, lass einfach mal jetzt schon aufs nächste Jahr freuen. Hey, das 1 Live Son Hamo Festival, das ist ja gerade zu Ende gegangen, war jetzt dieses krasse Wochenende. 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Aber jetzt würde ich vorschlagen, lass mal in 1live Digi jetzt nochmal dieses krasse Festival-Wochenende feiern. Wer war alles da? Jason Derulo, Materia, Juli, Bibi Rexha, SDP. War einfach ein krasses Wochenende.
1: Ich liebe SDP einfach. Ich kenne die schon seit Jahren, seit ich klein bin.
2: Weil die einfach eine sehr coole Stimmung machen und so viel Energie haben, wo ich mich frage, wo zur Hölle nehmen die her?
3: Macht einfach Spaß, geile Show, geil, einfach geile Liebe.

0: Das war das letzte Mal schon mega, das Closing bei Festival und heute reißt er wieder ab.
1: Ab heute sind wir Materia-Fan. Mega Stimmung.
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1: Bibi Rex hat wirklich besser Auftritt bis jetzt beim Sanremo. Alle war gut, aber das ist wirklich ein anderes Level.
3: Also mit der Energie, die sie da aufbringen, das ist richtig geil. Und die Lieder sind einfach Lux mit Tanz. Also ich finde, es ist richtig Festival-Vibes.

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1: Also noch kann der Montagabend romantisch werden.
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1: Ich sehe gerade hier im 1 Live Digi Studio. Da steht am Rand so eine Vase mit Wasser drin, aber gar keine Blumen. Ich weiß nicht, warum diese Vase da steht mit Wasser. Was die Geschichte ist, was in den letzten Tagen hier passiert ist im 1 Live Digi Studio, in diesem romantischen 1 Live Digi Studio. Was vielleicht noch passieren wird, keine Ahnung. Ich halte euch da auf dem Laufenden. Mal gucken, was Drake dazu sagt. Million.

0: Ich wollte gerade sagen, gleich Musik von Adele, was natürlich vollkommener Quatsch ist. Wir haben gleich Musik von Adela. Adela. Musik aus der Slowakei. Neuer Song von ihr, Ain't in L.A. Hören wir gleich in 1Live, Digi. Lass vorher noch mal kurz checken, was bei Nick Woltemade so geht. Vor allem, was bei ihm so geht auf dem Platz in der Premier League. Also ich sag mal so, bei der WM hat er jetzt leider nicht so viele Buden reingerammelt fürs deutsche Team, aber in der Premier League, da scheint es anders zu laufen.
1: Hier wird auch voll wenig abgepfiffen, weil ich werde so oft abgeräumt und es gibt keinen Freistoß. Mhm. Weißt du, dadurch geht halt die ganze weil dann kein Foul gepfiffen wird und dann rammelt der Nächste rein.

0: Bam, bam, 1 Live Digi ist hier. Ich übe schon die ganze Zeit das Wort Wolverine. Wolverine. Das ist gar nicht so einfach. Wolverine. Wo? Es geht natürlich um die Comicfigur hier, X-Men und so. Neue Wolverine, neue Dark Phoenix. Die Superheldenrollen werden ja neu besetzt. War voll lange ein Geheimnis, aber jetzt ist es raus. Die neuen X-Men kommen. Annika aus dem Digi-Team, die ersten wurden auch schon vorgestellt, ne?
1: Ja, und wir müssen jetzt schon mal festhalten, das wird ganz schön krass, was da auf uns zukommt. Sadie Sink aus Stranger Things, die führt den Cast nämlich an als Jean Grey, also Dark Phoenix. Schon mal geil.
0: Ja, geil. Fans rasten schon krass aus, ne? Sadie Sinks erster Auftritt in der Rolle im neuen Spider-Man-Film kommt ja auch gerade schon wahnsinnig gut an, ne?
1: Ja, übelst. Und ähnlich hyped sind Fans auch bei der neuen Info, dass Indy Navarette auch mitspielen will. Die kennen wir aus diesem Horrorfilm Obsession, der gerade überall viral geht. Und da sind Fans absolute Fans von, dass sie halt jetzt auch mit am Start ist.
0: Okay, check. Und dann müssen wir noch über die Hauptrolle sprechen, die vergeben wurde. Und das war ja krass Thema. Sag uns, wer, Annika?
1: Oscar-Preisträger Adam Driver.
2: Kevin and I have been talking for years about maybe joining the Marvel Cinematic Universe.
1: Ja, jahrelang überlegen Adam Driver und Marvel-Chef Kevin Feige nämlich schon, welche Rolle der im Marvel Cinematic Universe irgendwie mal spielen könnte, also welcher Superman er sein könnte. Ja. Naja, und jetzt ist klar.
2: So I'm very excited to be playing the role of
1: Adam Driver freut sich über seine neue Rolle als erster X-Men-Bösewicht Mr. Sinister.
0: Okay, okay. Also wer Wolverine wird, wissen wir also noch nicht. Wer Wolverine wird, wissen wir also noch nicht. Das ist auch ein frecher Satz. Der Film kommt ja aber auch erst im Mai 2028 in die Kinos. Ah, nach knapp 2 Jahre Zeit. Also die nehmen noch Bewerbung, falls ihr Bock habt.
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0: In Deutschland gibt es aber immer mehr junge Menschen, bei denen das nicht klappt. Das Statistische Bundesamt sagt, dass letztes Jahr der Anteil der 20- bis 24-Jährigen gestiegen ist, die weder arbeiten noch in Ausbildung sind. Auf fast 10%. Mehr von Mathis Jungblut.
1: Das hat viele Gründe. Die meisten pflegen zum Beispiel Angehörige, kümmern sich um eigene Kinder oder haben gesundheitliche Probleme und können deswegen nicht arbeiten. Fachleute sagen aber auch, den Unternehmen geht's gerade schlecht. Deswegen klappt der Wechsel von Ausbildung in den ersten Job in Deutschland nicht mehr so gut wie früher. In den Niederlanden, in Schweden oder in Tschechien läuft das deutlich besser. Das Ganze kann heftige Folgen haben. Wer früh ohne Job oder Ausbildung ist, wird schneller kriminell, politisch frustriert und hat schneller das Gefühl, abgehängt zu sein.
0: Die Lage in den Waldbrandgebieten in NRW hat sich heute etwas entspannt. In Hürtgenwald bei Düren ist das Feuer unter Kontrolle. Im Hohen Venn an der Grenze zu Belgien hat sich der Brand zumindest nicht ausgebreitet, sagt Reporter Jan Koch.
2: Hier in Monschau ist die Lage so, dass viele uns sagen, ja, sie sind etwas entspannter. Auch die Feuerwehr sagt, dass sie entspannter sind. Aber die Gefahr ist noch lange nicht gebannt.
0: In Belgien war heute der König im Waldbrandgebiet und hat sich informiert. Bundeskanzler Merz hat seinen Urlaub bisher nicht unterbrochen. Israels rechtsextremer Politiker Ben-Gvir hat weltweit für Empörung gesorgt. Er hat gefordert, Palästinenser umzubringen. In einem Podcast sprach der Minister davon, jede Nacht 30 bis 40 Menschen im Gazastreifen zu töten. Dabei ging es nicht um Mitglieder der Terrororganisation Hamas. Israels Armee geht weiter gegen Palästinenser im Gazastreifen vor. Dann laufen in den USA Ermittlungen, weil da Schauspielerin Hayden Panettiere gestorben ist mit 36 Jahren. Sie wurde gestern leblos in ihrer Wohnung gefunden. Mehrere Medien berichten, dass sie möglicherweise eine Überdosis Drogen genommen hat. Panettiere war schon als Kind in Werbespots zu sehen und wurde später mit Serien berühmt, unter anderem mit Heroes und Nashville. Wenn Autofahrer Post aus Flensburg kriegen, denken die meisten wohl erstmal an Punkte fürs zu schnell fahren. Im Moment werden 200.000 Fahrzeughalter in Deutschland aber aus einem anderen Grund angeschrieben. Das Kraftfahrtbundesamt fragt ab, wie viele Kilometer Autos oder Motorräder im Schnitt fahren. So sollen zum Beispiel Investitionen in Straßen besser geplant werden. Das Antworten ist aber freiwillig.
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0: Heute Abend sind nur noch wenige Schauer dabei, Sonne ist aber selten. In der Nacht bleibt es trocken, es wird ziemlich kühl, 15 bis 10 Grad sind die Tiefstwerte. Morgen gibt es erstmal wieder leichten Regen, am Nachmittag wird es dann trockener. Dazu in Dortmund, Siegen und Reda-Wiedenbrück 20 Grad, in Ratingen und Dienstlaken morgen 21 und auch am Mittwoch ändert sich quasi nichts.
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4: 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Okay, wir sagen A, A und wir packen noch ein Sch dran. Sch, A, Sch. H. So heißt der Rapper, den wir jetzt hören hier in 1 Live Digi. Und ich bin Leonard, hi. Okay.

0: Harry Styles, As It Was. Also ich muss ja sagen, Blumengarten wird ja immer sympathischer. Also Blumengarten, das sind die mit diesem Song hier.
1: Du bist gut genug.
0: Dankeschön, Susanne Daubner von der Tagesschau. Der eine Typ von Blumengarten, Ryan, der hat jetzt am Wochenende einfach mal gesungen bei der Saisoneröffnung vom BVB. Performt vor 80.000 Menschen im Westfalenstadion. Das gefällt mir als BVB-Fan. Klar, sehr sympathisch. Und Ryan hat's voll genossen. Ja, er hat uns auch im Interview erzählt, dass sein Herz einfach schwarz-gelb ist.
2: Bis heute bin ich stolzer BVB-Fan, ja.
0: Das einzige Problem an der Sache, Ryans Papa hat da was dagegen.
2: Ich bin immer schon ein trotziges Kind gewesen und da habe ich gedacht, okay, wenn Papa Schalke-Fan ist, bin ich halt BVB-Fan. Die Kids würden sagen, ich will ihn Rage-baiten.
0: Ultimativer Rage-bait für den Erzrivalen, die Saison zu eröffnen. Kann man nicht anders sagen. Aber, ich sag mal so, dann haben die beiden, also Vater und Sohn, haben ja wieder richtig, richtig Drama, sag ich mal, miteinander. Weil seit dieser Saison, also ab der nächsten Saison, die jetzt in ein paar Wochen startet, ja wieder Derby. Schalke gegen Dortmund, beide wieder in der ersten Liga. Huiuiui. Ich sag mal so, wenn Schalke verliert und der Vater am Boden ist, singt Ryan ihm einfach seinen Song vor.

0: POV. Ihr habt das Wochenende zum Heimwerken genutzt.
1: Anne, die Wasserwaage hier unten dran.
2: Hier so?
1: Nein, nein, nein, nein, nein.
2: Wie denn?
1: Mensch, so wie mit der schmalen Seite hältst du einfach hier so vor, so. Nein, rund, ja, drehen, drehen, drehen. Blond, blond,
2: ja.
1: Blond, so.
2: Ja, pff. Lass aber sagen.
1: Ja, ja, ja, ja, blond.
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Ey, das war eine Runde Femi in 1Live Dingi mit dem Track Noble. Aber keine Sorge, auch wenn dieser Song übersetzt Nobel, vornehm, edel heißt, heißt das nicht, dass ihr 1Live Dingi abschalten müsst, wenn ihr gerade voll unedel zu Hause mit Jogginghose chillt und darauf wartet, dass eure Nudeln in der Mikrowelle warm genug sind. Das klingt doch nach einem geilen, räudigen Montagabend. Gar nichts dagegen zu sagen. 1Live

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1: Und jetzt ab in den Montagabend, gleich mit Lost Frequencies und Tom und Dell, Black Friday. Ich liebe diese entspannten Vibes von dem Song. Und jetzt erstmal Summer Jam, Kilimanjaro.

Also, sag mal so, zum Glück haben wir die geilen Banger in der 1Live-Digi-Playlist. Die sind manchmal so ein bisschen wie diese Erinnerung auf dem Handy, die ihr eingestellt habt, die euch an irgendwas erinnern soll. Keine Ahnung woran, vielleicht an WG, Badezimmer putzen oder an Klopapier einkaufen oder an Pause machen, durchatmen, mal chillen, falls ihr irgendwie die ganze Zeit für eine Klausur lernt oder was weiß ich. Dieser Song, der jetzt kommt, der ist auch so ein bisschen wie so eine Erinnerung. Ey, mach mal den Kopf frei, chill mal, atme mal durch. Prosper und Clooney mit Free Your Mind in 1Live Digi. Mach mal

0: Okay, okay, das klingt schon episch.
1: We have a new superstar. This is the European hope now.
0: Europa hat einen neuen Hoffnungsträger und Annika aus dem Digi-Team, er heißt Caps.
2: Mhm. Caps heißt mit bürgerlichen Namen übrigens Rasmus Winter, der kommt aus Dänemark und ist League of Legends Profi. Er ist also ein E-Sport-Profi.
0: League of Legends ist ja wirklich eins der beliebtesten Games überhaupt auf der Welt und der Caps ist jetzt in dieser Hall of Fame und naja, wir können sagen bei League of Legends sowas wie Messi im Fußball oder so, ne?
2: Kannst du schon vergleichen. Er ist generell nämlich auch erst der dritte Typ weltweit, der das geschafft hat. Und die Begründung von denen, die das aussuchen, ist, er verkörpert schlicht alles, was wir uns von E-Sport-Helden erhoffen.
3: Caps is inarguably the greatest Western player of all time. Any record you can think of for Europe, Caps has it.
2: Also egal, welchen League of Legends Rekord es in Europa gibt, Caps hat den auf jeden Fall. Und morgen, da wird er dafür in Berlin auch offiziell ausgezeichnet, bei der Hall of Legends Trophy Ceremony. Bisschen komplizierter Titel, aber das ist sowas wie die Hall of Fame vom E-Sport.
0: Okay, und ihr könnt euch denken, das wird morgen live gestreamt. Also, falls ihr Bock habt.

0: dann ist keine Wehrpflicht nötig. Seit Anfang des Jahres bekommen deswegen alle 18-Jährigen einen Fragebogen und Männer müssen sagen, ob sie beim Wehrdienst mitmachen wollen. Für Frauen ist das freiwillig. Erste Zwischenbilanz: Fast alle Männer halten sich dran und viele melden sich über den Fragebogen freiwillig. Frauen machen dagegen kaum mit. Für dieses Jahr hat die Bundeswehr also ihre Personalziele schon geschafft. Deswegen dürfte eine Wehrpflicht erstmal kein Thema sein. In den nächsten Jahren soll die Armee aber noch größer werden. Deswegen ist nicht klar, ob das dann auch so bleibt.
1: Der große Waldbrand in Belgien im Hohen Venn hat sich bisher nicht weiter Richtung Deutschland ausgebreitet. Trotzdem bleiben Häuser in der Stadt Monschau evakuiert. Etwas geholfen hat das Wetter, sagt der Feuerwehrsprecher.
2: Durch den Regen natürlich heute Morgen, der uns ein bisschen unterstützt hat, aber das Feuer nicht löschen wird, haben wir natürlich eine sehr hohe Rauchbelastung heute Morgen wieder verspüren müssen.
1: Der Regen hat aber geholfen, die schon gewässerten Stellen feucht zu halten, um den Brand einzudämmen. UV-Strahlen lassen die Haut altern und sorgen für Hautkrebs. Jetzt hat die Strahlenschutzbehörde Messungen ausgewertet und festgestellt, die UV-Belastung hat in Europa deutlich zugenommen. Grund ist demnach, dass es durch den Klimawandel weniger Wolken gibt und deswegen weniger UV-Strahlen rausgefiltert werden. Im Vergleich zu anderen Ländern in Europa sind in Deutschland mehr junge Menschen komplett zu Hause, ohne Job, Ausbildung oder Schule. Unter den 20- bis 24-Jährigen liegt die Quote bei 10%, fast doppelt so hoch wie zum Beispiel in den Niederlanden. Auch in Schweden und Tschechien sind weniger junge Menschen ganz ohne Arbeit oder Ausbildung als bei uns. Die Stadt Köln muss eine Geldstrafe von 5.000 Euro zahlen, weil es am Brüsseler Platz nachts immer noch zu laut ist. Der Treffpunkt für viele Kölner ist schon lange Thema vor Gericht. Dieses Mal ist die Strafe unanfechtbar. Das Gericht sagt, dass Maßnahmen wie ein Alkoholverbot zwar wirken, für Anwohner am Brüsseler Platz sei es nachts aber trotzdem immer noch zu laut.
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1: Heute Nacht sind nur einzelne Schauer unterwegs. Die Temperaturen sinken auf 15 bis 10 Grad. Morgen kommt dann immer wieder Regen runter. Am Nachmittag wird es etwas trockener. Dazu gibt es in Olpe 19 Grad, in Herten und Lippstadt 21 und in Bonn und Kars 22 Grad. Am Mittwoch auch viele Wolken, selten Sonne und immer wieder Regen.
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0: Sag mir bitte mal, kennt ihr auch Leute, wo ihr euch denkt, wie schlafen diese Leute bitte nachts, ohne Albträume zu haben? Meine Frau zum Beispiel liest jetzt selbst im Sommer nur diese absoluten Psychothriller. Also jedes Buch, was sie liest, geht so in diese total weirden, psychologischen Tiefen. Ich denke mir, im Sommer brauche ich irgendwas Leichtes. Irgendwie, gib mir eine Love Story. Und hier haben wir eine für euch, die heißt Between the Lines von Anna Dimitrova. Simone aus dem Digi-Team. Worum geht's im Buch?
1: Also es geht um Kalina. Sie will Drehbuchautorin werden, hat aber große Selbstzweifel und Angst, einfach nicht gut genug zu sein. Mhm. Und an der Uni, da trifft sie auf Regiestudent Ray. Er ist schon im Abschlussjahr und stürzt Kali in so ein ziemliches Wechselbad der Gefühle.
0: Okay, wieso? Was passiert da?
1: Ja, also zu Beginn ist er voll nett und hilfsbereit, aber dann zeigt er ihr voll die kalte Schulter. Ist so ein ständiges Hin und Her.
0: Okay, aber so ein bisschen Hin und Her braucht man ja auch in einer Rom-Com, ne?
1: Genau, damit spielt das Buch auch eh die ganze Zeit, beziehungsweise ist auch so ein bisschen wie ein Drehbuch aufgebaut. Und dann schreiben die da ja auch ein Drehbuch, also voll Meta alles. Aber das hat mir voll Spaß gemacht. Vor allem gibt es so viele funny Dialoge, das hat die Autorin wirklich voll drauf. Mhm. Die Liebesgeschichte, da würde ich sagen, die baut sich aber eher langsam auf.
0: Okay, und das Gute ist, wenn das Buch euch richtig gefällt, gute Nachrichten, das ist Teil von einer Reihe. Also wie viele kommen da noch?
1: Also es sind insgesamt 3 Bände, alle an dieser Filmhochschule, und jeder Band ist auf ein anderes Paar fokussiert.
0: Okay, Between the Lines heißt das Buch von Anna Dimitrova jetzt im Handel.

0: Wenn ihr denkt, ich bin die ganze Zeit am Handy, es ist nicht Instagram, es ist meine Vogel-App. Ich habe nämlich dieses Jahr eine neue Leidenschaft entdeckt und das ist Vögel beobachten und Vögel studieren. Und ich habe eine App auf dem Handy, damit kann ich jedes Vogelgezwitscher aufnehmen. Und dann sagt mir die App, was für ein Vogel das ist. Das heißt, Rotkehlchen, Blaumeisen, Amseln sind jetzt meine Homies. Ja, ich habe das Opa-Level in meinem Herz entdeckt und ich embrace das komplett. Ich will von euch wissen, womit habt ihr angefangen? Und es ist direkt zu einer Leidenschaft geworden. Anouk aus Brühl.
1: Meine Leidenschaft ist, Dungeons & Dragons zu spielen. Ich bin Dungeon Master, also quasi Spieleleitung. In dem Spiel geht es darum, dass ich mich mit guten Freunden von mir an einen Tisch setze und ich habe mir vorher eine grobe Idee ausgedacht und dann spielen diese Freunde quasi Figuren in meiner Geschichte. Dann hintergehen sich alle und dann gibt es auch irgendwelche nicht spielbaren Charaktere, die dann von mir gespielt werden, die euch dann hintergehen, die von Anfang an Teil eurer Gruppe waren. Das führt bei mir einfach ganz viele Arten der Kreativität zusammen. Es ist Improvisation, es ist Geschichten erzählen, Geschichten schreiben, es ist in unterschiedliche Rollen schlüpfen. Ich mag es, dass es kein Limit gibt.
0: Ich liebe es, von euren Leidenschaften zu hören. Ihr habt auch eine, schickt uns eine Nachricht im Messenger in der 1Live App.

Hier ist 1 Live DG mit Ariana Grande, die ja jetzt so ein bisschen in einer neuen Ära ist, aber eine wirklich neue Ära, weil oft, wenn Künstler mit einer neuen Ära um die Ecke kommen, dann ist es so, die löschen alle Posts auf Instagram, aber die Musik klingt trotzdem so wie vorher. Bei Ariana Grande klingt's wirklich nach einem neuen Stil. Und ich liebe das, wenn Künstler so wirklich mal in eine neue Richtung gehen. Weil Ariana Grande hat die letzten Jahre viel von diesem Upbeat, Kaugummi-Pop gemacht. Jetzt kommt sie mit der Energie ein ganzes Stück nach unten. Es ist alles ein bisschen tiefgründiger und klingt dadurch viel gelassener und irgendwie cozy. Und ich lieb's. Das ist Petal von Ariana Grande. Jetzt in 1 Live Digi.

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1: Um 21 Uhr, ich bin Benjamin Paris. Wir schauen darauf, was heute in den Waldbrandgebieten passiert ist. In Hürtgenwald im Kreis Düren hat sich die Lage einigermaßen beruhigt. Da sind die Flammen unter Kontrolle. Die Einsatzkräfte suchen aber noch nach Glutnestern. Mehr von Mathis Jungblut.
2: Anders sieht's im Hohenfenn aus, dem Naturschutzgebiet an der belgischen Grenze. Das ist Moorgebiet und extrem schwer zu löschen.

0: nicht genügend Leute für den Soldatenjob finden. Hupen, Drängeln oder gefährliches Überholen, aggressives Fahren wird auf den Straßen mehr. Ein Team von Unfallforschern hat auch dieses Jahr wieder 2000 Menschen nach ihren Erfahrungen gefragt. Die Studienleiterin nennt ein Ergebnis.
1: Wir haben inzwischen 23 Werte, die wir de facto für Aggression ermitteln, und es sind fast alle schlechter geworden, manche sogar deutlich.
0: Und das gilt laut Studie für Auto- und für Radfahrende. Die meisten Befragten sagen auch, andere sind viel schlimmer als sie selbst. Dann gibt es eine besondere Aktion gegen Lebensmittelverschwendung, und zwar in Rheine im Münsterland. Da hat die Stadt Obstbäume mit gelben Bändern markiert. Von diesen Bäumen darf jeder, der will, Äpfel, Birnen und Pflaumen ernten, damit die nicht einfach an den Bäumen verfaulen. Allerdings soll man nur so viel nehmen, wie man auch essen kann. Und zum Schluss gibt's gute Nachrichten aus Gelsenkirchen. Im Zoo da sind super seltene Schildkrötenbabys geschlüpft, und zwar von der Schlangenhalsschildkröte. Das Besondere an denen ist, dass ihr Hals so lang ist wie der ganze Panzer. Eigentlich kommen die Tiere aus Indonesien, sind dort aber fast ausgerottet.
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0: In der Nacht bleibt es meistens trocken, es wird aber kühl, 15 bis 10 Grad. Morgen gibt es erstmal wieder leichten Regen, am Nachmittag wird es dann etwas trockener. Dazu in Plettenberg maximal 18 Grad, in Witten und Rheine 20 und in Düren und Langenfeld 22 Grad. Und auch am Mittwoch ändert sich quasi nichts.

0: Tag, hallo, hier ist 1Live-Digi. Ich bin Fritz. Spider-Man, Captain America, Wolverine, alle gegeneinander kämpfen sie. Das geht jetzt im neuen Spiel aus dem Marvel-Universum.
1: Marvel Token Fighting Souls.
0: Marvel Token, habt ihr jetzt gerade gehört, die Stimme hat's gesagt. Marvel Token Fighting Souls heißt das neue Game. Aus 20 Helden kann man da auswählen und sich ein Vierer-Team zusammenstellen. Tobi aus dem Digi-Team, kann ich die dann auch mischen, wenn ich will?
2: Ja, das ist völlig egal. Und der Kern des Spiels ist tatsächlich der Multiplayer-Modus oder halt die vielen Multiplayer-Modi, die es da gibt online. Und das Wichtigste beim Kämpfen sind halt die Kombinationen aus den Angriffen, eben die Treffer beim Gegner möglichst gut zu koordinieren. Ja, weil einfach wild auf den Tasten rumhämmern, das bringt absolut nicht viel. Mhm. Deshalb solltest du echt viel üben, bevor du dich online in Prügeleien stürzt. Und dafür gibt es einen Story-Modus, beziehungsweise 5 verschiedene Stories mit verschiedenen Heldengruppen.
0: Okay, und was genau ist die Story?
2: Ja, ich sag mal so, die Oberstory ist, ein außerirdischer Champion, der fordert die Marvel-Figuren heraus. Entweder besiegen sie ihn als Endgegner eines Kampfturniers oder die Erde wird vernichtet.
0: So richtig neu klingt das jetzt aber auch nicht.
2: Nee, wirklich originell ist es nicht, aber spannend ist die Erzählweise. Ja. Das Ganze passiert nämlich wie ein Manga, Standbilder von rechts nach links, die aber dafür wirklich gut synchronisiert. Von der Inszenierung, den Animationen her, wirklich ein gelungenes Prügelspiel, zumindest auf der PlayStation. Auf dem PC liest man im Netz aktuell noch von vielen technischen Problemen. Da würde ich noch abwarten, bis die ersten Patches raus sind.
0: Marvel Token Fighting Souls, ein Prügelspiel im Marvel-Universum mit allen möglichen Helden, vorgestellt von Tobi aus dem Digi-Team.

Hier ist Leo in 1Live.de. Leute, glaubt mir, wenn ich sage, ihr braucht mehr französischen Rap in eurem Leben. Das hier ist Mauvais Joe, Rapper aus Frankreich. Bevor er Rapper war, hat er in französischen Clubs gearbeitet als Hype Man. So die Leute hochgehypt auf der Bühne. Und ich schwör's euch, diese Hype Man-Energie, die hört ihr auch immer noch in seinen Songs. Das ist sein aktueller Track. Pelé hat diesen düsteren Vibe, super rhythmisch. Pelé steht übrigens für Stapel und Stapel im Sinne von Geldstapel. Also ja, auch die Franzosen haben die gleichen Rap-Klischees wie wir. Dreht das laut, es ist Mauvais Joe jetzt hier in 1Live.de.

0: Leute, jetzt sagt doch mal, so Kondome oder Alkohol oder euer Tagebuch oder so. Wo habt ihr das alles vor euren Eltern versteckt? Weil ich war immer so richtig schlecht darin, irgendwas zu verstecken. Ich habe einfach keine kreativen Verstecke gefunden, Mann. Und jetzt stellt euch vor, ihr müsst einen Verlobungsring verstecken. Wo? Also, Comedian Maria Clara Groppler hat das jetzt gemacht, weil die hat vor ein paar Wochen ihrem Phil Laude einen Antrag gemacht, hat sie uns erzählt.
1: Ich habe jetzt einen Herr-der-Ringe-Ring gekauft, um ihn zu knechten und so. Ne? Der liebt Herr der Ringe. Und dann dachte ich so, ja, komm, wenn Ring, dann auf jeden Fall der. Und dann habe ich halt den auf eBay gekauft.
0: So krass. Und sie konnte den auch gut verstecken, hat sie bei ihrem Auftritt bei der 1Live-Generation Gag erzählt. Und sie hat noch ganz viele andere Sachen versteckt. 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Sind ja auf dem 1Live-YouTube-Channel.
1: Ich glaube, ich habe mit 14 meine allerersten Graserfahrungen gemacht. Und ich hatte seitdem auch immer so ein bisschen Gras unter meinem Bett zu liegen. Und einen Abend lag ich zusammen mit meiner Mutter im Bett. Wir haben Germany's Next Topmodel geschaut, einfach weil wir uns schlecht fühlen wollten. Ja. Das Gras hat super krass gerochen. Und natürlich weiß meine Mutter, wie Gras riecht. Ich meine, sie ist Kindergärtnerin in Berlin. Aber sie meinte dann trotzdem, Maria, was riecht denn hier so? Ich war so, das ist ein verschimmeltes Brot. Und sie hat es erstmal unkommentiert gelassen. Aber ein paar Tage später war mein Gras weg. Und sie war viel besser drauf. Also habe ich sie dann drauf angesprochen. War so, hey Mama, hast du mein verschimmeltes Brot geraucht? Und sie hat so voll lange über die Frage nachgedacht und war so, nein, aber hast du noch mehr? Dankeschön.

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1: Um 22 Uhr, ich bin Benjamin Paris. Die Lage in den Waldbrandgebieten in NRW hat sich heute etwas entspannt. In Hürtgenwald bei Düren ist das Feuer unter Kontrolle. Im Hohen Venn an der Grenze zu Belgien hat sich der Brand zumindest nicht ausgebreitet, sagt Reporter Jan Koch.
2: Hier in Monschau ist die Lage so, dass viele uns sagen, ja, sie sind etwas entspannter. Auch die Feuerwehr sagt, dass sie entspannter sind. Aber die Gefahr ist auch lange nicht gebannt.
1: In Belgien war heute der König im Waldbrandgebiet und hat sich informiert. Bundeskanzler Merz hat seinen Urlaub bisher nicht unterbrochen. Die US-Regierung von Donald Trump ist offenbar ein Club von Superreichen. Eine Verbraucherorganisation sagt, dass 40 Führungskräfte in der Regierung ein Vermögen von 100 Millionen Dollar oder mehr haben. Dazu gehören der Finanzminister, der Vize-Verteidigungsminister und mehrere Berater. Der Handelsminister und die Bildungsministerin sind demnach sogar Milliardäre. Israels rechtsextremer Polizeiminister Ben-Gvir hat weltweit für Empörung gesorgt. Er hat gefordert, Palästinenser umzubringen. In einem Podcast sprach der Minister davon, jede Nacht 30 bis 40 Menschen im Gazastreifen zu töten. Dabei ging es nicht um Mitglieder der Terrororganisation Hamas. Israel

Morgen kommt dann immer wieder Regen runter. Am Nachmittag wird es etwas trockener. Dazu gibt es in Olpe 19 Grad, in Herten und Lippstadt 21 und in Bonn und Kars 22 Grad. Am Mittwoch auch viele Wolken, selten Sonne und immer wieder etwas Regen.

0: Richtig spendabel heute hier in 1F Digi. Brünja aus dem Digi-Team will uns mit auf eine Insel nehmen, nämlich nach Sterling Point. So heißt diese Insel. Und auch eine neue Serie auf Prime Video. Und es geht darum, wir sind mitten in der Idylle und da gibt's ein Familiendrama. Klingt irgendwie wie so eine neue Trash-TV-Serie, oder Brünja?
1: Ja, es geht nämlich vor allem um Annie. Die hat einen Zwillingsbruder Connor. Und die beiden erfahren am Anfang der Serie, dass ihr Großvater gestorben ist.
2: Grandpa ist tot.
1: Was? Also
2: nicht Grandpa, Grandpa. Mom's Dad, der angeblich ein Arsch ist. Sorry, war.
1: Ja, die hatten nie Kontakt zu ihrem Opa, aber der hat ihnen ein Grundstück vererbt. Und das will Annie jetzt erstmal auschecken.
3: Ich denke, ich sollte nach Kanada fliegen.
2: Wenn du dich da jetzt reinhängen musst, tu, was du willst.
1: Also geht's nach Kanada auf die Insel Sterling Point.
0: Und da passiert was?
1: Also Annie guckt sich erstmal die Hütte von ihrem Großvater an und da trifft sie jemanden.
4: So brichst du in mein Haus ein und klaust ein Foto von meiner toten Mutter.
5: Sie ist auch meine Mutter.
4: Oh shit.
1: Ja, also Ramona, das ist eine Mädel, ist die leibliche Tochter und Annie und ihr Bruder von der Mutter wurden dann adoptiert.
0: Ah, boy, sorry, aber das ist mir jetzt schon wieder zu kompliziert. Ey, was sagst du? Ist eher so eine Wannabe-Serie?
1: Ja, voll, da passiert echt nicht viel Neues, aber das lieb ich doch. Genauso sollen solche Serien sein wie Every Year After und Der Sommer, als ich schön wurde, einfach richtiges Seelenfutter. Die Serie hat einen richtig schönen Sommer-Vibe, schwere Themen wie Trauer und Schuld werden ganz leicht erzählt und alles in der Traumnatur von Kanada.
0: Okay, dann Sterling Point gibt's jetzt auf Prime Video.

0: Oh, wir haben einen neuen Ski-Agu unlocked.
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0: geben. Den sentimentalen Agu.
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0: Oh, es ist so atmosphärisch, dieser Song. Ich glaube, wenn ihr den hört, wenn's so richtig düster ist und der Regen gegen euer Dachfenster prasselt. Oh. So gut. Diesen Song dürft ihr verstehen als Teaser auf das neue Agu-Album, das Ende Oktober kommt. Sehr gespannt auf diesen Sound. Produziert von einem Mann namens Ericsson, der übrigens auch schon Partisane produziert hat. Das ist Ski Agu mit Verschwommen jetzt in 1Live Digi.
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0: Das ist 1Live Digi. Hier ist Leo. Hoffe, euch geht's gut. Freunde, wir waren wieder unterwegs mit der 1Live Hörsaal Comedy Tour. Das ist, wo wir ein paar der besten Comedians in Deutschland nehmen und die an eure Uni schicken, in eure Hörsäle. Und ich liebe diesen Gedanken, dass irgendein Student das nicht gecheckt hat, dass 1Live Hörsaal Comedy ist und gedacht hat, nee, das ist doch Hörsaal Nummer 103, hier findet auch immer meine Physikvorlesung statt und es bis zum Ende nicht gemerkt hat und sich auch die ganze Zeit Notizen gemacht hat und so. Leute, unser Line-Up dieses Jahr war vom Feinsten. Mit dabei war unter anderem Josefa Walter, die ist eine sehr tolle Comedian, hat eine tolle Beziehung auch, aber hat auf der Bühne erzählt, eine Sache stört sie an ihrer Beziehung. Sie streitet sich zu wenig mit ihrem Freund.
1: Manchmal denke ich mir, oh, es könnte mal wieder was los sein. Ne? Ist auch nicht so schlimm. Ich habe ein neues Hobby für mich entdeckt. Ich gucke jetzt einfach anderen Pärchen beim Streiten zu. Und ich liebe es, es ist so schön. Ich war letztens in der Bar, da war so ein Pärchen. Und der Typ hatte eine Wasserflasche in der Hand und die Wasserflasche war nass. Dann hat er das seiner Freundin so vorgeworfen, meinte so, ey, die Flasche ist nass, du hast die offen gelassen. Und sie meinte, nein, ich habe die nicht offen gelassen. Und dann hat er so die Flasche vor ihr Gesicht gehalten. Und meinte so, aha. Und warum kann ich dann jetzt hier den Deckel noch zweimal drehen? Und ich habe so gesehen und habe mir so gedacht, Alter, das ist so ein Typ, der nervt seit Tag 1. Das ist so ein Typ, der hatte früher ein Geodreieck mit Griff. Aber sie hat das Beste gemacht aus der Situation, was du aus der Situation machen konntest. Er steht so vor ihr mit dieser Flasche und ist so, warum kann ich jetzt hier noch zweimal drehen und so. Und sie guckt ihn an und sagt, weil du so stark bist. Und dann war er so, ja, okay. Kathi sein.

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1: Die Nachrichten mit Stefan Pössl. Guten Abend. In Monschau an der belgischen Grenze bleibt die Lage wegen des Wald- und Moorbrands im Hohen Venn angespannt. Zwar ist das Feuer in Belgien tagsüber nicht näher an den Ort herangerückt, die Anwohner, die ihre Häuser verlassen mussten, dürfen aber noch nicht wieder zurück, berichtet Jan Koch.
2: Die Menschen müssen auch die folgende Nacht noch woanders unterkommen. Bei Familien und Freunden sind dort wohl die meisten untergekommen. Wenn man aber auch beobachtet, dass einige hier heute auch noch mit ihrem Auto nochmal vorgefahren sind, denn es waren einfach zu panische Momente gestern. Sie mussten nochmal rein, um Schlüssel oder Medikamente zu holen. Das durften sie dann unter Begleitung der Polizei.
1: Auch in der Nacht helfen Einsatzkräfte aus Deutschland weiter, den Brand in dem Naturschutzgebiet auf belgischer Seite zu bekämpfen. Der russische Oppositionspolitiker Lev Schlossberg muss über 11 Jahre ins Gefängnis. Ein Gericht sprach ihn wegen Diskreditierung der Armee schuldig. Schlossberg hatte den Ukraine-Krieg immer wieder kritisiert. Seine Partei Jabloko darf außerdem nicht bei der Parlamentswahl antreten. Das hat heute ein anderes Gericht bestätigt. Mehr von Björn Blaschke.
3: Das Argument, Jabloko habe sich zahlreicher Gesetzesverstöße schuldig gemacht, darunter Urheberrechtsverletzungen, Unterstützung aus dem Westen und undurchsichtige Finanzierung. Vor allem aber ist Jabloko die einzige Partei, die offen Russlands Krieg gegen die Ukraine ablehnt. Und damit die Politik von Kreml-Chef Wladimir Putin.
1: Und auch das sind wichtige Themen. Die UV-Strahlung hat in Europa in den vergangenen Jahren teils um 20% zugenommen, was das Hautkrebsrisiko erhöht. Das liegt nach Ansicht von Experten auch daran, dass es weniger Wolken gibt. Nach Angaben der Ukraine sind bei russischen Angriffen am Abend Zivilisten getötet und verletzt worden. In Odessa gab es demnach mindestens 9 Verletzte, in Saporischschja 2 Tote in einer Kleingartenanlage. Am Rheinufer in Bonn ist eine Fliegerbombe

Das Wetter in Nordrhein-Westfalen, in der Nacht einzelne Schauer. Es kühlt auf 15 bis 10 Grad ab. Morgen fällt erst aus dichten Wolken immer wieder Regen. Am Nachmittag gibt es auch Auflockerungen. In Bad Münstereifel bis 20 Grad, in Arnsberg bis 21 und in Dienstlaken bis 22 Grad. Am Mittwoch weniger Sonne, gebietsweise Regen und vereinzelt Gewitter. Die Zeit 23.03 Uhr.

0: Erinnert ihr euch noch an den Außenseiter in eurer Klasse? Ist er nach der Schule auch ganz plötzlich voll erfolgreich geworden? Weil das Gleiche passiert gerade mit dem wirklich langweiligsten Charakter aus der Sitcom The Big Bang Theory. Kennt ihr noch diesen Comicverkäufer? Der hatte ja in der Sitcom wirklich so gar keinen Charakter. Aber genau zu ihm gibt's jetzt einen Spin-off. Stuart fails to save the universe. Jochen aus dem Digi-Team hat schon geguckt für uns. Und muss jetzt wirklich dieser Typ die Welt retten, oder was?
1: Genau, ne? Die Serie beginnt auch mit ihm in seinem Comicladen und vor seinem Schaufenster geht ganz munter die Welt vor die Hunde.
2: Hey, Stuart.
3: Wie läuft's da draußen?
2: Ich finde, da ist noch Luft für Verbesserung.
1: Aber dann steht plötzlich ein unerwarteter Gast in seinem Laden, nämlich er selber.
0: Oh.
2: Ich habe nur ein paar Sekunden, um euch das zu erklären. Ich bin du aus einer anderen Dimension der Realität. Nichts hiervon ist normal.
0: Alter, geht's nur mir so oder hört sich das irgendwie voll nach Marvel an? Was sagst du zu der Serie, Jochen?
1: Ich fand's echt erfrischend munter. So. Also man merkt irgendwie, finde ich, einfach, dass die Writer und die Schauspieler richtig Spaß an der ganzen Nummer hatten. Und es ist auch so schön selbstironisch. Also zum Beispiel steht da mal im Intro irgendwie so eine Zeile, so ein Hinweis. Ey, für die Animation in der Folge hatten wir einfach nicht so viel Budget und deswegen sieht es ein bisschen kacke aus. So.
0: Oh.
1: Das mag ich aber so. Es ist sympathisch, kurzweilig und ja, ist eine Empfehlung.
0: Okay, also wahrscheinlich ein kleiner Geheimtipp, ne? Hat ja auch hier gerade gedroppt. Stuart fails to save the universe findet ihr jetzt bei HBO Max.

0: Okay, so eine Musik habe ich gerade gebraucht, Leute. Ich bin Janina, ihr hört 1LFDG, weil, Alter, ich kann es nicht ablegen, sorry. Ich weiß, es gibt genug Leute, die haben große Fresse in Kommentaren und die haten nur rum auf Insta oder TikTok, aber ich werde jedes Mal aggressiv dabei. Bei Comedian Josefa Walter findet man leider auch genug Leute, die ihre Kommentarspalten mit Bullshit füllen. Aber ey, wir sind jetzt hier im Zen, okay? Wir ignorieren das aber trotzdem nicht. Josefa kommentiert nämlich dagegen. Macht sie ab jetzt regelmäßig hier in 1LFDG. Vielleicht ist es ja auch eine Inspiration für euch, wenn ihr auch Hater auf Social Media haben solltet. Und diesmal hat Josefa ihrer Haterin Heike einen Kommentar da gelassen.
1: Heike schreibt, unlustige Gen Z-Göre. Daran sind zwei Dinge sehr cute. Erstens die Tatsache, dass Heike meine bald 30-jährige Existenz unter Gen Z verbucht und ich für einen Moment bei den coolen Kids mitmachen darf. Ein bisschen wie so eine Oma, die mit einem TikTok-Tanz zu Jason Derulo viral geht und danach Kult ist. Danke dafür. Zweitens das Wort Göre, das ist ein wirklich sehr tolles Alte-Leute-Wort, von denen ich hiermit gerne mehr in den Sprachgebrauch zurückbringen würde. Können wir nicht einfach wieder so reden? Ich fang an. Heike, du alte Gewitterziege. Bist du eine verstrahlte Pissnelke oder was? Das ist doch Oberaffen geil hier. Mach mal halblang. Geil, Alter. Warum reden wir denn nicht mehr so?

Pera hier in 1Live.de. Ich liebe Gegensätze in Musik. Wenn zwei Dinge, die nicht funktionieren sollten, funktionieren. Dieser Song verbindet zwei Frauen, die so einen unterschiedlichen Stil haben. Sarah Larsson, die wir von ihrem schwedischen Europop kennen. Shakira, die uns seit unserer Kindheit mit Latin versorgt. Es sollte nicht funktionieren, aber es ist so geil, dass es das tut. Das ist Eurosummer von Sarah Larsson und Shakira jetzt für euch. Hier in 1Live.de.

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1: Die Nachrichten mit Lukas Haag. Guten Abend.
2: Wir haben natürlich weiterhin die Lage im Blick und sobald die Menschen zurückkehren können, werden sie auch informiert werden.
1: Die Bürgermeisterin von Monschau, Krämer, kann noch nicht einschätzen, wann die Menschen aus dem Ortsteil Kaltherberg wieder nach Hause können. Wegen des Waldbrandes im Hohen Venn in Belgien mussten in Monschau rund 30 Anwohner ihre Häuser verlassen. Die Flammen waren zwischenzeitlich bis auf 300 Meter an die deutsche Grenze herangerückt und kamen bisher zumindest nicht noch näher, sagt Feuerwehrchef Krüger.
3: Für morgen sind starke Winde mit einzelnen starken Böen angezeigt durch unsere Meteorologen vor Ort, die aus Südwest kommen. Das ist eine ganz neue Lage, die hatten wir aktuell noch nicht. Da bereiten wir uns zurzeit daraufhin vor.
1: Mehr zum Wald- und Moorbrand im Hohen Venn gibt's im Live-Ticker auf wdr.de und in der WDR-App. Die Bundeswehr ist so groß wie seit 13 Jahren nicht mehr. Ende Juli zählte die Truppe rund 186.700 Soldaten, etwa 3.700 mehr als vor einem Jahr. Mehr von Sebastian Riechel.
4: Ein Grund ist, dass sich mehr Menschen direkt bei der Bundeswehr bewerben. Ein anderer ist der Fragebogen, der seit diesem Jahr an alle 18-Jährigen verschickt wird. Darin werden junge Menschen ja gefragt, ob sie sich einen Wehrdienst vorstellen können. Junge Männer müssen ihn zurückschicken und die allermeisten haben das auch gemacht. Für Frauen ist das Beantworten freiwillig. Da kommt allerdings auch kaum ein Fragebogen zurück.
1: Und das ist auch noch wichtig. Der russische Oppositionspolitiker Schlossberg muss für mehr als 11 Jahre ins Gefängnis. Ihm wird Diskreditierung der Armee vorgeworfen, weil er den Krieg gegen die Ukraine kritisiert. Die UV-Strahlung hat in Europa in den vergangenen Jahren stark zugenommen. Das liegt nach Ansicht von Experten daran, dass es weniger Wolken gibt. Am Rheinufer in Bonn ist eine Fliegerbombe aus dem Zweiten Weltkrieg kontrolliert gesprengt worden. Sie war wegen des niedrigen Wasserstands im Rhein entdeckt worden. Ein Bochumer Hallenbad und ein Dortmunder Seniorenheim werden seit einiger Zeit mit besonderer Energie versorgt. Sie wird aus Abwasser gewonnen. Die sogenannte Aquathermie deckt jeweils 70% des Energiebedarfs. Wasserverbandschef Uli Petzel sagt, dass es sowas bisher zu wenig genutzt wird.
5: Angesichts der weltpolitischen Verwerfungen ist es nun wirklich so, dass wir einen echten Schatz im Abwasser haben und den viel zu wenig nutzen und damit dieses Thema Energieautarkie und Unabhängigkeit von Energielieferungen aus anderen Ländern viel stärker bespielen müssten.
1: Aktuell sind weitere Aquathermie-Projekte in NRW in Planung und zum Teil auch schon im Bau. Das war WDR Aktuell. Das Wetter in Nordrhein-Westfalen.

So, weiter geht's mit James Hype. Unserem aktuellen Track, der fairerweise nicht derselbe wäre ohne diese Vocals. Und ich find's immer weird, wenn Sängerinnen nicht gecredited werden. Ist schwer zu sagen, ob die das selbst nicht wollten oder woran es liegt, aber ich finde, diese Stimme hat auf jeden Fall einen Shoutout verdient. Das ist die Britin Tita Lau. Super gechillte Vocals, die echt ein geiler Kontrast sind zu diesem lauten Beat von James Hype. Das ist Serotonin jetzt vor, hier in 1Live.de.

0: kriege schon Goosebumps bei Joanna, meiner Digi-Kollegin. Geht's euch auch so, wenn ihr das hier hört? Das ist die Titelmelodie von Halo. Das ist ein sehr bekanntes Game mit mehreren Teilen. Und der erste Teil ist schon 25 Jahre alt und war damals so einer der prägendsten Shooter auf der Xbox. Und jetzt gibt's davon ein Remake. Halo Campaign Evolved. Joanna, wie ist es?
1: Nostalgie ist hier der zweite Hauptcharakter. Es sieht aus wie das alte Halo, klar nur schöner. Es fühlt sich an wie das alte Halo und auch die Story, die bleibt unangetastet.
0: Okay, und da geht's nochmal worum genau in der Story? Ich hab's nie gespielt, bin ich ehrlich.
1: Also Aliens haben hier die Menschheit fast vollständig ausgelöscht. Einige Überlebende haben sich dann auf so ein Raumschiff gerettet, was allerdings kurz danach durch einen Angriff auf einem fremden Planeten abstürzt. Ja, und der Mann an Bord, für den wir alle da sind, kommt dann ins Spiel.
2: Entschuldigung für das schnelle Auftauchen, Master Chief. Es ist gerade etwas hektisch.
1: Der Master Chief, ein Supersoldat, der eingefroren auf seinen Einsatz gewartet hat. Jetzt der letzte seiner Art.
0: Okay. Ist das neue Spiel, also das Remake, was für mich? Also, ne, wenn ich noch nie im Halo-Game war und so? Oder ist das eher was für Fans? Was meinst du?
1: Also, ich glaube, vor allem bestehende Fans werden hier sehr glücklich gemacht, auch weil es drei ganz neue Kapitel gibt. Trotzdem bedeutet, alles bleibt gleich eben auch, dass zum Beispiel das Level-Design teilweise vielleicht nicht wirklich mehr so modern ist und manchmal vielleicht ein bisschen eintönig. Ich glaube aber, all in all, auch neue Fans werden hier glücklich. Man bekommt hier ein Remake, das ist super, aber eben auch einen spaßigen Shooter für Neueinsteiger.
0: Geil. Also Halo Campaign Evolved kriegt ihr jetzt für die Xbox, für den PC und zum allerersten Mal auch für die PlayStation.

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1: Ich war mal Erzieher in einer Kindertagesstätte. Hey, lass mich erzählen. Und ich habe auch mal auf dem Bau geackert. Und die zwei Jobs haben ja eine Parallele. Erzieher, Bauarbeiter, man denkt, man kann chillig den ganzen Tag Bierchen saufen, Kippen rauchen, ab und zu mal mit der Schippe im Sand oder irgendwas basteln, Alter. Und du musst auch nicht so wirklich mit einem reden, weil sprich eh kaum einer Deutsch. Kommt so einer zu mir und sagt so, shit, you know why? I mean, it's wikaki. Ist und nicht, hat der kleine Junge sich gerade in die Windel gekackt? Oder fragt der polnische Stahlbauer dich, ob er sich dein Werkzeug ausleihen kann? In beiden Fällen rauchst du ganz einfach die Zigarette weiter und tust so, als hättest du nichts gehört, Alter. Ja. Na, ich mach natürlich nur Spaß. Polnischer Stahlbauer fragt ja nicht, bevor sich der Werkzeug schärft. Dankeschön, das war's von mir. Spaß gemacht, Dankeschön. 1Live.

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1: Die Nachrichten mit Lukas Haag. Guten Morgen.
2: Wir versuchen, unsere Linie einzuhalten, dass das Feuer nicht darüber geht. Und das klappt aktuell sehr gut.
1: Der Sprecher der Feuerwehr Monschau Shell sagt, dass das Feuer im Hohenfenn in Belgien sich gerade nicht weiter ausbreitet. Gefährlich bleibt die Lage trotzdem. In Monschau mussten im Stadtteil Kaltherberg 30 Anwohner aus ihren Häusern raus. Heute Nacht bleibt das auch erstmal so. Morgen früh wird die Lage dann nochmal neu eingeschätzt. Denn dann könnte es laut Feuerwehrsprecher Tobias Shell neue Probleme geben.
2: Heute Nacht ist wichtig, den Wind im Blick zu halten. Wir haben eine gemeldete Windrichtungsänderung. Das drückt Brandrauch und Feuer in eine ganz andere Richtung. Da sind wir auch vorbereitet. Die Gebiete, die darüber liegen, die sind gewässert.
1: Für heute ist dann auch nochmal Regen angesagt, der die Einsatzkräfte beim Löschen unterstützen könnte. Rocksängerin Bonnie Tyler ist in ihrer Geburtsstadt Swansea in Wales beigesetzt worden. Zu der Trauerfeier kamen Verwandte und Freunde der Sängerin. Lisa Maria Röhling berichtet.
3: Knapp anderthalb Stunden dauerte der Gottesdienst in der vollbesetzten Kirche, zu dem nur geladene Gäste zugelassen waren. Vor der Kirche harrten dennoch zahlreiche Fans aus, um einen letzten Blick auf den Sarg der Rocksängerin zu erhaschen. Bonnie Tyler war im Juli im Alter von 75 Jahren gestorben. Bekannt wurde sie durch Hits wie Total Eclipse of the Heart oder It's a Heartache.
1: Und das hier war auch noch Thema. Die Bundeswehr ist so groß wie seit 13 Jahren nicht mehr. Ende Juli zählte die Truppe rund 186.700 Soldaten, etwa 3.700 mehr als im Vorjahr. Die Stadt Köln muss 5.000 Euro zahlen, weil sie aus Sicht des Oberverwaltungsgerichts in Münster zu wenig gegen Partylärm tut. Das Urteil aus Münster kann die Stadt Köln nicht mehr anfechten. Die 5.000 Euro sollen in die Staatskasse fließen. Der Anteil junger Menschen in Deutschland, die weder Job noch Ausbildung haben, ist nach Zahlen des Statistischen Bundesamts gestiegen. Im letzten Jahr war es jeder und jede Zehnte der 20- bis 24-Jährigen. Wer in Rheine im Münsterland unterwegs ist und an Obstbäumen gelbe Bänder flattern sieht, darf sich bedienen. Die Stadt hat damit wieder Bäume gekennzeichnet, deren Obst jeder pflücken kann. Rheine will damit gegen Lebensmittelverschwendung vorgehen und dafür sorgen, dass Äpfel, Birnen und Pflaumen nicht einfach an den Bäumen verfaulen. Die Stadt bittet allerdings darum, nur so viele Früchte zu ernten, wie man auch selbst essen kann. Das war WDR aktuell. Das Wetter für Nordrhein-Westfalen. Über Nacht gibt's noch einzelne Schauer und Tiefstwerte zwischen 15 und 10 Grad. Der Vormittag wird dann oft grau und nass, später dann aber auch trockene und freundlichere Phasen. Dazu in Hattingen 20 Grad, Solingen kommt auf 21, in Düren sind bis 22 Grad drin. Morgen viele Wolken, teilweise Regen und Gewitter bei bis 23 Grad. Am Donnerstag nur noch selten nass und auch mal sonnig. Die Zeit, es ist 1.03 Uhr.

0: 1 Live.de mit Leo. Hoffe, euch geht's gut. So, ich weiß ja nicht, wie es euch geht in Sachen Meetings. Ich persönlich in meinem Leben, ich tue alles, ich nutze jede Gelegenheit und jede Ausrede, um Meetings möglichst zu vermeiden. Jetzt gibt's aber Leute, die machen Meetings freiwillig, sogar in ihrem Liebesleben. Und da wollen wir heute Nachmittag mit euch drüber sprechen. Sarah aus dem Digi-Team macht regelmäßig mit ihrem Freund sogenannte Monthly. Sarah, das klingt so ein bisschen wie so ein Mitarbeitergespräch im Job. Macht ihr das auch bei Teams oder?
1: Nee, wir machen das ganz entspannt auf dem Sofa und wir bereiten uns da tatsächlich ein bisschen vor, aber es ist kein Arbeitsvibe. Ja, wir machen da, also wir haben das so ein bisschen gegliedert in zwei Blöcke, also was lief gut und was vielleicht nicht.
0: Okay.
1: Und wir haben so ein paar Fragen uns überlegt, die man so als Orientierung beantworten kann, zum Beispiel bei was lief gut letzten Monat, wann habe ich mich geliebt gefühlt oder ja, in der Situation habe ich mich gefreut, dass du das und das gemacht hast, zum Beispiel.
0: Also es klingt natürlich erstmal total abstrus, aber hey, wann nimmt man sich sonst die Zeit, das wirklich zu machen, wirklich mal über Probleme zu sprechen in einer Beziehung? Wie lange seid ihr jetzt zusammen?
1: Wir sind jetzt so 1,5 Jahre zusammen.
0: Okay, und wann habt ihr angefangen mit diesen Monthly Meetings?
1: Relativ bald. Ich würde sagen, wir machen das jetzt schon so ein Dreivierteljahr, aber wir lassen auch immer mal ausfallen, muss man auch sagen.
0: Okay.
1: Also man muss sich schon dahinter klemmen, dass man es auch regelmäßig macht.
0: Ja, also vielleicht heute Abend mal ausprobieren, zu Hause so ein kleines Monthly Meeting machen mit eurem Partner. Hey, und am besten zieht euch auch noch so Hemd und Krawatte an, damit es auch so richtig professionell wirkt, wisst ihr?

Okay, wer von euch liebt auch diesen neuen Sound von Pashamim? Sein aktueller Track, Augenblick, läuft als nächstes für euch in 1Live.de. Der Song klingt auch so ein bisschen wie ein Tagebucheintrag. Direkt seine erste Line ist, dass er lila Sprite verschüttet auf seinen Prada-Klamotten. Kann ich sehr relaten. Nur, dass es bei mir definitiv kein Prada ist. Bei mir ist es irgendein Hemd, das ich im Angebot gefunden habe im Kaufhaus. Aber ich finde, Kleckermäuse sind die besten Menschen auf der Welt. Leute, die sich einkleckern. Wenn ihr euch einkleckert oft, direkt sympathisch. Der Beat ist auch so gut. Es hat so voll den mystischen Vibe. Ach, oh, was für ein geiler Track. Das ist Pashamim mit Augenblick jetzt in 1Live Digi.

0: Okay, wer von euch fühlt das auch? Ihr wart mal in einer Beziehung, seid mittlerweile nicht mehr in einer Beziehung, aber ihr habt so zum Ende gemerkt, irgendwie, wir viben nicht mehr so ganz, es matcht nicht mehr, wir leben uns so ein bisschen auseinander. Wie kann man da vorbeugen? Wir wollen euch heute was vorstellen in 1Live Digi, und zwar sogenannte Monthlies. Das macht nämlich Sarah aus dem Digi-Team, trifft sich monatlich mit ihrem Freund, um über die Beziehung zu sprechen, über Dinge, die gut laufen oder nicht so gut laufen. Sarah, redet ihr dann auch so über so alltägliche Dinge, so wer den Müll runterbringt und so?
1: Im Monthly selber, im Alltag schon, in dem Gespräch idealerweise nicht. Da spricht man eher so ein bisschen metamäßig. Also da würde ich jetzt nicht sagen, ey, du bringst immer den Müll nicht runter, sondern ey, wie kriegen wir das eigentlich gemeinsam mit einem Zusammenwohnen hin? Das und das würde ich mir wünschen.
0: Ja.
1: In der Situation hätte ich mir gewünscht das oder irgendwie so, ne? Also ja, man spricht so Themen, die einen bewegt haben in den letzten Wochen, was einem aufgefallen ist, was einem gut getan hat, worauf man sich auch freut in der Zukunft. Damit schließen wir immer ab.
0: Okay. Aber es klingt schon nach einer Menge Vorbereitung, ne? Also muss man schon ein bisschen planen, oder?
1: Ja, idealerweise überlegt man sich schon so zwei, drei Sachen, die man mitgeben möchte oder sagen möchte oder was man auf dem Herzen hat. Zum Beispiel, was auch total hilft, wenn man jetzt eher so eine vermeidende Person ist, die Konflikten aus dem Weg geht und eher Sachen anstaut,
0: ja.
1: So, dass man da mal einen Raum hat, irgendwie zu sagen, ey, das und das, das war irgendwie schwierig oder ja, das ist einfach so ein geschützter Raum, wo man auch ohne, idealerweise ohne Streit, ohne Wertung irgendwie was sagen kann. Wir hatten auch schon Monthlies, da sind wir mit dem Streit auseinandergegangen, so ist es nicht.
0: Okay.
1: Aber idealerweise streitet man nicht nochmal über die Sachen, die jetzt im Monat passiert sind, sondern ja, man hat so einen Raum, dass man einmal sagt, wie es so ist gerade.
0: Finde ich total verrückt. Aber hat das denn wirklich was verändert? Also seit ihr diese Monthlies macht, seid ihr so ein bisschen zu einem anderen Paar geworden?
1: Also die Themen wiederholen sich teilweise auch. Das braucht ja auch immer ein bisschen eine positive Sache. Also wir sind grundsätzlich einfach mehr im Gespräch und näher beieinander. Also das würde ich schon sagen, dass das sich da durch diese Monthlies verändert hat.
0: Also wenn euch die Meetings auf der Arbeit oder in der Uni noch nicht genug sind, dann vielleicht heute Abend mal ausprobieren und Monthly machen, ein Meeting mit eurem Partner.